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1: Ich bin Tanja Wagner. Der Drohnenvorfall am Flughafen Leipzig-Halle beschäftigt die obersten Ermittler Deutschlands. Die Bundesanwaltschaft hat den Fall übernommen. Sie spricht von einem Angriff mit besonderer Bedeutung für die Sicherheit des Landes.
2: Die Ermittler gehen inzwischen davon aus, dass die Täter die Explosion auf dem Flughafengelände ganz gezielt auslösen wollten. An der Drohne befanden sich laut der Bundesanwaltschaft professioneller Sprengstoff und ein Zünder. Außerdem soll eine Frachtmaschine beim Durchstarten mit einer zweiten Drohne zusammengestoßen sein. Auch dazu wird gerade ermittelt. Für die Karlsruher Behörde ist der Fall so schwerwiegend, dass er die innere und äußere Sicherheit Deutschlands gefährden könnte. Zoe Tassovali, Redaktion.
1: SIG für das hessische Ziegenhain, TP für Templin in Brandenburg oder SLG für Saulgau in Baden-Württemberg. Die wiederbelebte Zulassung von Nummernschildern wecken bei vielen Bürgern Heimatgefühle, meint der Autor einer Studie Borchert. Nach dem Willen des Bundesrats könnte es bald noch kleinteiliger zugehen, wenn weitere Kommunen mit mindestens 20.000 Einwohnern eigene Kennzeichen ausgeben. Ob und wann der Vorschlag greift, ist bislang nicht bekannt. Bundesverkehrsminister Bilger hat nach einer Niedrigwasserkonferenz in Bonn mehrere kurzfristige Maßnahmen angekündigt. Sie sollen der Wirtschaft helfen, Lieferketten auf den wichtigen Wasserstraßen wie Rhein, Donau und Elbe aufrechtzuerhalten. Wir können das Wetter nicht beeinflussen, aber wir können dafür sorgen, dass unsere Wirtschaft besser durch diese schwierigen Wochen kommt, sagte Bilger nach dem Spitzentreffen mit Wirtschaftsvertretern und Verbänden. Es geht wieder los. Mit dem Duell zweier Traditionsvereine startet die neue Saison in der zweiten Fußball-Bundesliga. Der VfL Bochum empfängt zum Auftakt heute Abend im Ruhrstadion Hertha BSC.
3: Sowohl Bochum als auch Hertha gehen mit einigen Fragezeichen in die neue Saison. Bei beiden Clubs hat sich personell viel verändert. Vor allem die Berliner sind quasi runderneuert. Wichtige Leistungsträger wie Kapitän Rehse oder Torwart Ernst sind weg. Und weil gespart werden muss, setzt die Hertha vor allem auf die eigene Jugend. Vom Aufstieg will diesmal keiner offen reden. Saisonziel ist ein einstelliger Tabellenplatz. Thomas Brock, Berlin.
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4: Frankfurt startet heute früh noch mit ein paar Wolken und rund 16 Grad. Doch im Laufe des Tages setzt sich immer mehr die Sonne durch. Am Nachmittag geht's bis auf 26 Grad hoch. Dazu wird's zeitweise wieder etwas wolkiger. Morgen legt der Sommer dann noch eine Schippe drauf. Viel Sonne und bis zu 30 Grad.
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5: Jetzt das Aktuellste aus der Radio Frankfurt Verkehrszentrale. Vorsicht auf der A3 Würzburg Richtung Frankfurt an der Anschlussstelle Obertshausen. Da steht ein defektes Fahrzeug.
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1: Frankfurt startet heute früh noch mit ein paar Wolken und rund 16 Grad. Doch im Laufe des Tages setzt sich immer mehr die Sonne durch. Am Nachmittag geht's bis auf 26 Grad hoch. Dazu wird's zeitweise wieder etwas wolkiger. Morgen legt der Sommer dann noch eine Schippe drauf. Viel Sonne und bis zu 30 Grad.
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2: Jetzt das Aktuellste aus der Radio Frankfurt Verkehrszentrale. Vorsicht auf der A3 Würzburg Richtung Frankfurt an der Anschlussstelle Obertshausen. Da steht ein defektes Fahrzeug.
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1: Löwe.
2: Sie sind stärker, als Sie denken. Glauben Sie an sich und überwinden Sie Hindernisse mit Mut und Entschlossenheit.
1: Jungfrau.
2: Finden Sie Mut, Dinge zu ändern und akzeptieren Sie die Dinge, die Sie nicht ändern können. Sie besitzen die Fähigkeit, beides zu unterscheiden.
1: Waage.
2: Eine unerwartete Begegnung wird heute für neue Perspektiven sorgen. Seien Sie offen für Überraschungen und lassen Sie sich inspirieren.
1: Skorpion.
2: Eine wichtige Lektion über Geduld und Ausdauer werden Sie heute lernen. Sie müssen nicht mit dem Kopf durch die Wand. Schalten Sie einen Gang zurück.
1: Schütze.
2: Geben Sie Ihrem Partner genügend Zeit und Aufmerksamkeit, um sicherzustellen, dass Ihre Bindung stark bleibt.
1: Steinbock.
2: Heute können Sie andere inspirieren und motivieren. Helfen Sie Ihren Liebsten, Ihr volles Potenzial auszuschöpfen.
1: Wassermann.
2: Vertiefen Sie heute bestehende Interessen oder entdecken Sie neue Hobbys. Dies kann eine Quelle der Freude und Entspannung sein.
1: Fische.
2: Ihnen steht eine harmonische und liebevolle Zeit mit Freunden oder Familie bevor. Schätzen Sie Ihre Beziehungen und genießen Sie gemeinsame Momente.
1: Widder.
2: Wagen Sie heute einen Schritt aus Ihrer Komfortzone. So entdecken Sie die Welt mit offenen Augen und einem offenen Herzen.
1: Stier.
2: Lassen Sie sich nicht von negativen Gedanken und Zweifeln ablenken, sondern konzentrieren Sie sich auf Ihre Ziele und Ihre Vision für die Zukunft.
1: Zwillinge.
2: Ein spontaner Ausflug oder eine Reise wird heute für neue Erfahrungen und Erlebnisse sorgen. Genießen Sie das Abenteuer.
1: Krebs.
2: Seien Sie stolz auf Ihre Fortschritte, auch wenn Sie noch so klein sind. Nicht alles fliegt Ihnen heute zu.
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0: Hallo nach Sachsenhausen. Bei euch am Goethe-Turm haben wir die aktuelle Frankfurt-Temperatur mit 16 Grad gemessen.
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2: Ich bin Diana Kramer. Bundesverkehrsminister Steffen Bilger hat nach einer Niedrigwasserfachkonferenz in Bonn mehrere kurzfristige Maßnahmen angekündigt. Sie sollen der Wirtschaft helfen, auch in Hitzezeiten Lieferketten auf den wichtigen Wasserstraßen wie Rhein, Donau und Elbe aufrechtzuerhalten.
3: Wenn es auf dem Wasser schwierig wird, müssen eben andere Transportwege einspringen. Verkehrsminister Bilger will, dass es Ausnahmen beim Lkw-Fahrverbot an Sonn- und Feiertagen gibt und auch mehr Güter auf die Schiene kommen. Da das Problem aber in Zukunft bleiben dürfte, wurde bei dem Treffen auch über Längerfristiges geredet. Die Binnenschiffer wollen ihre Flotte modernisieren und hoffen auf mehr Geld vom Bund, damit es bei der Vertiefung von Fahrrinnen schneller vorangeht. Thomas Borgt, Redaktion.
2: Nach dem Fund einer Sprengstoffdrohne auf dem Leipziger Flughafen hat der Vorstandschef des Rüstungskonzerns Rheinmetall, Armin Papperger, mehr Anstrengungen Deutschlands bei der Drohnenabwehr angemahnt. Deutschland sei nicht ausreichend geschützt vor solchen Attacken, denn es sei noch nicht überall mit Abwehrtechnologie ausgestattet, sagte Papperger der deutschen Presseagentur. Da müsse überlegt werden, mit welcher Technologie die kritische Infrastruktur geschützt werden solle. ZIG für das hessische Ziegenhain oder TP für Templin in Brandenburg. Wiederbelebte Kfz-Kennzeichen sind für viele ein Stück Heimat am Auto und sie haben in den vergangenen Jahren viele Anhänger gefunden. Jetzt soll es noch kleinteiliger werden, wenn weitere Kommunen mit mindestens 20.000 Einwohnern eigene Kennzeichen ausgeben. So das Vorhaben des Bundesrats.
4: Seit 2012 dürfen Landkreise und kreisfreie Städte zusätzlich alte Heimatkennzeichen reaktivieren und seitdem sind fast 7 Millionen Autos, Motorräder und Hänger damit zugelassen worden. Das sind aktuelle Zahlen der Hochschule Heilbronn. Am häufigsten wurde davon mit gut 28.000 Fällen das Kennzeichen MO für Moers ausgegeben. Und jetzt könnten es insgesamt noch mehr werden. Der Bundesrat hat das auf Antrag Hessens und Niedersachsens beschlossen und zur Umsetzung an die Bundesregierung weitergegeben. Ob und wann dieser Vorschlag umgesetzt wird, ist unklar. Aus Berlin, Tine Klimach.
2: Zum Sport. Mit dem Duell VfL Bochum gegen Hertha BSC startet am Abend die 53. Saison in der zweiten Fußball-Bundesliga. Anstoß im Bochumer Ruhrstadion ist um 20.30 Uhr. Die erste Liga startet dann in 3 Wochen.
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0: Frankfurt startet noch mit ein paar Wolken und frischen 16 Grad in den Tag. Danach macht die Sonne zügig das Rennen. Heute geht's bis auf 26 Grad, meist freundlich und trocken. Nur am Nachmittag mischen sich kurz ein paar Wolken rein. Morgen wird's dann noch wärmer. Unter strahlend blauem Himmel sind fast 30 Grad drin.
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5: Jetzt das Aktuellste aus der Radio Frankfurt Verkehrszentrale. Auf der A5 Kassel Richtung Frankfurt zwischen Bad Homburger Kreuz und Nordwestkreuz Frankfurt. Dichter Verkehr, da habt ihr stockenden Verkehr.
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7: Blitzer, die gibt's natürlich. In der Königsteiner Straße in der 30er-Zone haben wir einen stehen. Hugo-Eckner-Ring, da haben wir einen Blitzanhänger stehen in der 50er. Und auf der Langenstraße 40er-Zone wird auch geblitzt. Und wenn ihr noch was entdeckt, dann meldet uns an die 069 669 669 669.
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8: Guten Morgen, schönen Start in den Freitag euch. Es ist Sommer in Rhein-Main und dazu stellen wir heute Morgen die Frage, darf uns die Chefin oder der Chef eigentlich eine kurze Hose während der Arbeitszeit verbieten? Ist das erlaubt? Das ist eine Frage für unseren Radio Frankfurt Sommeranwalt. Und seid schon mal sehr gespannt, denn es gibt auf jeden Fall ein großes Aber. All das in 5 Minuten bei mir in der Show.
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0: Miles Smith bei Radio Frankfurt. Das sind die besten Hits aller Zeiten für euch. Schönen guten Morgen. Hier kümmern wir uns um alles, was für euren Sommer 2026 wichtig ist. Und heute Morgen kümmern wir uns mal um eure Chefin oder euren Chef und fragen, ob die Chefin oder der Chef euch eigentlich eine kurze Hose am Arbeitsplatz verbieten darf. Dazu Kilian Kost, unser Radio Frankfurt Sommeranwalt. Und ich sag mal so viel, freut euch auf das Aber.
1: Kurze Hosen im Büro. Grundsätzlich kann der Chef das verbieten. Er hat das sogenannte Direktionsrecht. Wenn ein Unternehmen Kundenkontakt hat oder Sicherheitsanforderungen bestehen, ist eine Kleiderordnung rechtmäßig. Aber bei extremer Hitze dreht sich das Blatt. Ab 30 Grad Raumtemperatur schreiben die technischen Regeln für Arbeitsstätten nämlich ausdrücklich vor, dass der Chef die Kleidungsregeln lockern muss. Das heißt, Krawattenpflicht fällt weg, kurze Hosen können erlaubt werden. Hitze schlägt Dresscode, zumindest ab 30 Grad.
0: Dankeschön, Kilian Kost, unser Radio Frankfurt Sommeranwalt. Seht ihr, es gibt schon eine Ausnahme. Jetzt hoffe ich aber erstmal für euch, dass ihr keine 30 Grad Raumtemperatur habt. Unser Sommeranwalt natürlich auch kommende Woche bei mir in der Show. Und Montagmorgen werden wir dann mal die Frage klären, welche Rechte ihr eigentlich habt, wenn euer Koffer im Urlaub zu spät ankommt. Das hört ihr am Montagmorgen. Hier bei Guten Morgen Frankfurt. Jetzt aber erstmal schönen Start in den Freitag mit den besten Hits aller Zeiten. Ich bin Marc Neugebauer. Schön, dass ihr dabei seid.
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0: Das sind die besten Hits aller Zeiten. Lionel Richie und Angel bei Radio Frankfurt. Schönen Start euch in den Freitag. Ab heute wird wieder gekickt, Freunde. Saisonstart in der zweiten und dritten Liga. Schauen wir erstmal in die zweite. Heute Abend Eröffnungsspiel Bochum gegen die Hertha. Darmstadt spielt dann morgen Nachmittag ab 1 zu Hause gegen Holstein Kiel. Und wir schauen in die dritte Liga. Da heute Abend das Eröffnungsspiel Mannheim gegen Düsseldorf. Wien Wiesbaden dann morgen Nachmittag ab 2 gegen Preußen Münster. Euch allen ein großartiges Wochenende.
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0: Hallo nach Sachsenhausen. Bei euch am Goethe-Turm haben wir die aktuelle Frankfurt-Temperatur mit 16 Grad gemessen.
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2: Mit Klaus Wente, guten Morgen. Pünktlich zum Schulstart in der kommenden Woche bietet das hessische Kultusministerium in Zusammenarbeit mit den staatlichen Schulämtern wieder das Elterntelefon an. Bildungsminister Armin Schwarz sagte dazu, gerade am Schuljahresbeginn stellen sich Fragen zu den unterschiedlichsten Themen rund um den Unterricht und das Schulleben. Mitarbeiterinnen und Mitarbeiter in den staatlichen Schulämtern und im Ministerium sind dafür die besten Ansprechpersonen. Die 2 Millionen Euro teure Netzskulptur A Sky Full of Hope der US-Künstlerin Janet Ackerman schwebt nun über der Frankfurter Konstablerwache. Mitte August soll sie offiziell eröffnet werden. Michael Müller, Fraktionsvorsitzender der Linken im Römer, hat dazu ein paar kritische Fragen. Warum wurde ausgerechnet dieses Kunstwerk ausgesucht? Gab es einen künstlerischen Wettbewerb? Wie ist das 2 Millionen schwere Preisschild zu erklären? Und wäre eine solche Stange Geld nicht sinnvoller einzusetzen, merkt Müller an. Ermittlerinnen und Ermittler der hessischen Polizei haben vergangene Woche 63 Wohnungen und Häuser durchsucht und rund 400 Datenträger sichergestellt. Die Maßnahmen richteten sich gegen 63 Beschuldigte. Bei dem Einsatz handelte es sich um eine Schwerpunktmaßnahme zur Bekämpfung sexualisierter Gewalt an Kindern und Jugendlichen. 61 Männern und 2 Frauen wird überwiegend Herstellung, Besitz und Verbreitung von Kinder- und Jugendpornografie zur Last gelegt.
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0: Frankfurt startet noch mit ein paar Wolken und frischen 16 Grad in den Tag. Danach macht die Sonne zügig das Rennen. Heute geht's bis auf 26 Grad, meist freundlich und trocken. Nur am Nachmittag mischen sich kurz ein paar Wolken rein. Morgen wird's dann noch wärmer. Unter strahlend blauem Himmel sind fast 30 Grad drin.
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3: Jetzt das Aktuellste aus der Radio Frankfurt Verkehrszentrale. Auf der A5 Kassel Richtung Frankfurt zwischen Bad Homburger Kreuz und Nordwestkreuz Frankfurt. Dichter Verkehr, da habt ihr stockenden Verkehr.
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5: Blitzer, die haben wir unter anderem, wenn ihr unterwegs seid, in der Obermainanlage in der 30er-Zone, auf der Langenstraße in der 40er und in der Königsteiner Straße, ebenfalls 30er-Zone, wird auch geknipst. Wenn ihr noch was entdeckt, meldet uns an die 069 669 669 669.
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6: Ja, guten Morgen. Kurz vor Wochenende ist es und auch kurz vor Wochenende gibt's nochmal gute Nachrichten bei mir in der Show. Gleich in circa 5 Minuten eure Good News des Tages und da sprechen wir über eine ganz besondere Auszeichnung, die ein Lieferdienstfahrer jetzt bekommen hat. Diese Auszeichnung hat eigentlich gar nichts mit seinem Job zu tun, auch nichts mit dem Essen, was er ausliefert, aber es ist wirklich eine krasse Auszeichnung. So, was da passiert ist, das hört ihr in 5 Minuten bei mir in den Good News.
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0: Guten Morgen mit der Lighthouse Family bei Radio Frankfurt. Wir haben die besten Hits aller Zeiten für euch.
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0: Auch heute Morgen hier an dieser Stelle ausschließlich gute Nachrichten. Heute Morgen über einen Lieferdienstfahrer aus China, der jetzt ausgezeichnet wurde. Diese Auszeichnung hat aber eigentlich gar nichts mit seinem Job und auch nichts mit dem Essen zu tun, das er ausliefert. Um Folgendes geht's. Dieser Fahrer hat immer wieder Gedichte geschrieben und auch aufgenommen, wenn er zwischen seinen Auslieferungen Zeit hatte. Es sind Gedichte, die mit den Herausforderungen eines Lieferdienstfahrers zu tun haben. Zum Beispiel, wenn es darum geht, dass man hier unbedingt gute Bewertungen braucht oder man muss immer unterwegs sein, ganz egal bei welchem Wetter. Auf Social Media sind seine Gedichte schon mega gut bei den Leuten angekommen und jetzt kommen wir zu der Auszeichnung, wurde er für seine Gedichtsammlung Niedrigflug mit einem der wichtigsten Literaturpreise Chinas ausgezeichnet. Ist das nicht großartig?
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0: So klingt euer Freitag bei Radio Frankfurt. Die besten Hits aller Zeiten für euch. Schönen guten Morgen. Am Wochenende wieder über 30 Grad in Rhein-Main und bei diesen Temperaturen gibt's gerade eine starke und ganz wichtige Aktion der Stadt Frankfurt, denn während sich der Großteil von uns zumindest irgendwo zurückziehen kann, wenn es zu heiß wird, sind Obdachlose dieser Hitze ganz oft schutzlos ausgesetzt. Die Stadt Frankfurt hat zusammen mit den Johannitern 2 Kühlmobile bereitgestellt. Das heißt, auf dem Willy-Brandt-Platz in Frankfurt in der Innenstadt stehen 2 ausrangierte Linienbusse, die mit Klimaanlagen ausgestattet sind. Diese Busse werden übers Schauspielhaus mit Strom versorgt und neben den angenehmen Temperaturen gibt es für die Obdachlosen vor Ort unter anderem auch kostenloses Wasser. Diese Busse stehen noch bis Ende August täglich von 13 bis 19 Uhr auf dem Willy-Brandt-Platz in Frankfurt. Alle Infos für euch zusammengefasst zum Nachlesen auf radiofrankfurt.de.
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0: Hallo in die Innenstadt. Bei euch an der Hauptwache haben wir die aktuelle Frankfurt-Temperatur mit 16 Grad gemessen.
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2: Ich bin Diana Kramer. Das extreme Niedrigwasser sorgt aktuell für große Probleme auf dem Rhein und anderen Wasserstraßen. Bundesverkehrsminister Steffen Bilger hat darüber in Bonn mit Wirtschaftsvertretern, Verbänden und Behörden gesprochen. Um zu helfen, sind mehrere, auch kurzfristige Maßnahmen geplant.
3: Erstens, es geht um langfristige Maßnahmen, also Ausbau unserer Wasserstraßen, um besser mit Niedrigwassersituationen jetzt umgehen zu können. Zweitens, mittelfristige Maßnahmen, wie beispielsweise der Umbau von Schiffen, sodass diese besser mit Niedrigwassersituationen umgehen. Und drittens kurzfristige Maßnahmen wie die Aussetzung des Sonn- und Feiertagsfahrverbots für Lkw.
2: Bundesverkehrsminister Steffen Bilger. Nach dem Vorfall mit einer Sprengstoffdrohne am Flughafen Leipzig steht die Frage nach der Abwehr solcher Angriffe im Fokus. Ist Deutschland gut genug dafür gerüstet und was muss gegebenenfalls geändert werden? Dabei geht es auch darum, welche Institution wann zuständig ist. Der Vorsitzende des Verteidigungsausschusses des Bundestags, Thomas Röwekamp, fordert eine Zentralisierung beim Bundesinnenministerium bzw. der Bundespolizei. Es brauche eine zentrale Zuständigkeit und materielle Ausrüstung, sagte er dem RND. E-Scooter-Fahrer ziehen sich bei Unfällen deutlich häufiger Kopfverletzungen und Schädigungen innerer Organe zu als Motorrad- oder Fahrradfahrer. Zu diesem Ergebnis kommt eine britische Studie. Danach ist das Risiko für ein Schädelhirntrauma bei E-Scooter-Unfällen mehr als dreimal höher als bei Motorradfahrern. Besonders gefährdet sind Kinder. Das Risiko einer Kollision bei Minderjährigen ist laut der Studie um 78% höher als bei Erwachsenen. Zum Sport. Mit dem Duell zweier deutscher Traditionsvereine startet die 53. Saison in der zweiten Fußball-Bundesliga. Der VfL Bochum empfängt zum Auftakt heute Abend Hertha BSC.
4: Sowohl Bochum als auch Hertha gehen mit einigen Fragezeichen in die neue Saison. Bei beiden Clubs hat sich personell viel verändert. Vor allem die Berliner sind quasi runderneuert. Vom Aufstieg will diesmal keiner offen reden. Saisonziel ist ein einstelliger Tabellenplatz. Topfavorit ist der VfL Wolfsburg. Der Bundesliga-Absteiger will sofort zurück in Liga 1. Thomas Brock, Sportredaktion.
2: Anstoß in Bochum ist heute um 20.30 Uhr.
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0: Frankfurt startet mit 16 Grad und ein paar Wolken in den Tag. Dann setzt sich aber rasch die Sonne durch. Im Laufe des Tages geht es auf 26 Grad hoch. Dazu bleibt es meist freundlich und trocken. Morgen wird es nochmal deutlich heißer. Bis zu 30 Grad bei viel Sonne und nur wenigen Wolken.
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5: Jetzt das Aktuellste aus der Radio Frankfurt Verkehrszentrale. Auf der A5 Kassel Richtung Frankfurt zwischen dem Bad Homburger Kreuz und dem Nordwestkreuz. Frankfurt 9 Minuten plus durch 4 Kilometer Stau. Auf der A3 Würzburg Richtung Frankfurt stehen zwischen Hanau und Oberzhausen 2 defekte Lkw auf dem Standstreifen. Fahrt da bitte besonders aufmerksam. Außerdem auf der A3 Würzburg Richtung Frankfurt zwischen Seligenstadt und Oberzhausen stockt es. Da braucht ihr etwas Geduld.
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7: Blitzer, die gibt's natürlich. In der Königsteiner Straße in der 30er-Zone haben wir einen stehen. Hugo-Eckner-Ring, da haben wir einen Blitzanhänger stehen in der 50er. Und auf der Langenstraße 40er-Zone wird auch geblitzt. Und wenn ihr noch was entdeckt, dann meldet uns an die 069 669 669 669.
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8: Einen wunderschönsten guten Morgen, ihr wunderschönen Menschen. Rein geht's in den Freitag und kurz vor dem Wochenende beschäftigen wir uns bei mir in der Show mit ganz vielen gelangweilten Männern, die es jetzt am Wochenende wieder geben könnte. So gelangweilt, dass sie sogar sagen, okay, das war's mit mir, ich hau ab. Was da los ist, warum die so gelangweilt sind und abhauen, darüber quatschen wir in 5 Minuten.
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Shawman ist es das bei Radio Frankfurt. Die besten Hits aller Zeiten für euch. Guten Morgen. Jetzt schauen wir mal auf die gelangweilten Männer am Wochenende, wenn es vielleicht auf Shoppingtour geht. Denn eine Studie zeigt, Männer verlieren nach 26 Minuten die Geduld, wenn sie mit ihren Frauen shoppen sind. 8 von 10 Männern sind nach 26 Minuten gelangweilt, müde oder sogar gereizt. Und irgendwann geht es dann zum einen entweder vor Langeweile ans Handy oder aber, so jetzt passt auf, viele haben zugegeben, dass sie sogar weggelaufen sind. So, Moment mal ganz kurz, liebe Männer unter euch, wer von euch ist bei der Shoppingtour mit der Frau bitte schon mal weggelaufen? Und dann ist die Frage, wohin seid ihr gelaufen? So, wer gibt's zu heute Morgen? Ich meine, ist ja eine Studie, da muss ja was dran sein. WhatsApp in die Show 069 und 3 mal die 669. Hier ist Radio Frankfurt. Ich bin Marc Neugebauer. Schönen guten Morgen.

0: für euren Sommer in Rhein-Main. Inner Circle, Rock with you bei Radio Frankfurt. Das sind die besten Hits aller Zeiten für euch. Guten Morgen. So, an diesem Wochenende vielleicht ja mal einen Ausflug Richtung Konstablerwache in Frankfurt machen, denn es wurde ja lange angekündigt, da hängt jetzt ein Kunstwerk, eine Netzskulptur über der Konsti. Dieses neue Kunstwerk trägt den Titel A Sky Full of Hope. Ja, schaut euch das mal an. Wenn ihr es aber an diesem Wochenende nicht schaffen solltet, entspannt euch. Das Teil hängt da jetzt 3 Jahre lang. Vorher war übrigens eine Netzskulptur dieser Art schon in anderen Städten, wie zum Beispiel Dubai, Madrid, Mailand oder auch Wien und jetzt eben in Frankfurt. Worüber ordentlich diskutiert wird, nach wie vor sind die Kosten 2,3 Millionen Euro. Was sagt ihr dazu? Wenn ihr euch mal ein Foto ansehen wollt, schickt mir einfach eine WhatsApp, schicke ich euch zu. 069 und dreimal die 669 und dann startet gut rein in den Freitag.
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0: Hallo in die Innenstadt. Bei euch an der Hauptwache haben wir die aktuelle Frankfurt-Temperatur mit 16 Grad gemessen.
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2: Mit Klaus Wente, guten Morgen. Pünktlich zum Schulstart in der kommenden Woche bietet das Hessische Kultusministerium in Zusammenarbeit mit den staatlichen Schulämtern wieder das Elterntelefon an. Bildungsminister Armin Schwarz sagte dazu, gerade am Schuljahresbeginn stellen sich Fragen zu den unterschiedlichsten Themen rund um den Unterricht und das Schulleben. Mitarbeiterinnen und Mitarbeiter in den staatlichen Schulämtern und im Ministerium sind dafür die besten Ansprechpersonen. Die 2 Millionen Euro teure Netzskulptur A Sky Full of Hope der US-Künstlerin Janet Ackerman schwebt nun über der Frankfurter Konstablerwache. Mitte August soll sie offiziell eröffnet werden. Michael Müller, Fraktionsvorsitzender der Linken im Römer, hat dazu ein paar kritische Fragen. Warum wurde ausgerechnet dieses Kunstwerk ausgesucht? Gab es einen künstlerischen Wettbewerb? Wie ist das 2 Millionen schwere Preisschild zu erklären? Und wäre eine solche Stange Geld nicht sinnvoller einzusetzen, merkt Müller an. Ermittlerinnen und Ermittler der hessischen Polizei haben vergangene Woche 63 Wohnungen und Häuser durchsucht und rund 400 Datenträger sichergestellt. Die Maßnahmen richteten sich gegen 63 Beschuldigte. Bei dem Einsatz handelte es sich um eine Schwerpunktmaßnahme zur Bekämpfung sexualisierter Gewalt an Kindern und Jugendlichen. 61 Männern und 2 Frauen wird überwiegend Herstellung, Besitz und Verbreitung von Kinder- und Jugendpornografie zur Last gelegt.
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0: Frankfurt startet mit 16 Grad und ein paar Wolken in den Tag, dann setzt sich aber rasch die Sonne durch. Im Laufe des Tages geht's auf 26 Grad hoch, dazu bleibt es meist freundlich und trocken. Morgen wird's nochmal deutlich heißer, bis zu 30 Grad bei viel Sonne und nur wenigen Wolken.
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3: Jetzt das Aktuellste aus der Radio Frankfurt Verkehrszentrale. Auf der A5 Kassel Richtung Frankfurt zwischen dem Bad Homburger Kreuz und dem Nordwestkreuz Frankfurt 9 Minuten plus durch 4 Kilometer Stau. Auf der A3 Würzburg Richtung Frankfurt stehen zwischen Hanau und Oberzhausen 2 defekte Lkw auf dem Standstreifen. Fahrt da bitte besonders aufmerksam. Außerdem auf der A3 Würzburg Richtung Frankfurt zwischen Seligenstadt und Oberzhausen stockt es. Da braucht ihr etwas Geduld.
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5: Blitzer, die haben wir unter anderem, wenn ihr unterwegs seid, in der Obermainanlage in der 30er-Zone, auf der Langenstraße in der 40er und in der Königsteiner Straße ebenfalls 30er-Zone wird auch geknipst. Wenn ihr noch was entdeckt, meldet uns an die 069 669 669 669.
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6: Guten Morgen. Schön, dass ihr auch heute Morgen mit dabei seid. Danke euch fürs Einschalten. Es ist Freitag, heißt in circa 5 Minuten schauen wir mal, was am Wochenende in Rhein-Main los ist. So viel spoiler ich schon mal. Ihr könnt euch jede Menge Autogramme eurer Eintracht-Stars besorgen. So, also, was am Wochenende in Frankfurt und Umgebung los ist, das hört ihr in circa 5 Minuten bei mir in der Show.
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Asher und Austin. Hier ist Radio Frankfurt mit den besten Hits aller Zeiten. Guten Morgen. Na dann lasst uns jetzt doch mal auf das Wochenende in Rhein-Main schauen. Was ist in der Region eigentlich los? Heute, besser gesagt ab heute, ist Apfelweinfest in Frankfurt angesagt. 10 Tage lang Appleboy auf dem Rossmarkt in Frankfurt. Wird natürlich nicht nur getrunken, also auch, aber nicht nur. Gibt auch ordentlich Programm mit Live-Musik und Workshops und mehr. Also Apfelweinfest in Frankfurt ab heute bis 16. August. Dann schauen wir nach Bad Vilbel. Da gibt's von heute bis Sonntag nämlich ein Street Food Festival, das Ganze auf dem Dortelweiler Platz. Und am Sonntag ab 13 Uhr Familientag bei der Eintracht im Deutsche Bank Park, unter anderem mit Mannschaftsvorstellung und Autogrammstunde. Also, oh, da wird ganz sicher auch gut was los sein. Ganz egal, was ihr macht, habt ein großartiges Wochenende und startet gut rein in den Freitag mit den besten Hits aller Zeiten. Ihr hört Radio Frankfurt. Ich bin Marc Neugebauer. Schönen Morgen.

0: Freitagmorgen euch mit Amy Winehouse und Rehab. Ihr hört Radio Frankfurt mit den besten Hits aller Zeiten. Gleich unter anderem Fine Young Cannibals, She Drives Me Crazy. Heute ist der 7. August und ich würde mal behaupten, vielen Schülerinnen und Schülern in Rhein-Main wird dieser heutige 7. August 2026 nicht gefallen, denn es ist der offiziell letzte Tag der Sommerferien. So, dann heißt es bald wieder Büchertasche packen und vielleicht dann doch mal die verschimmelte Brotdose rausholen, die vor 6 Wochen vergessen wurde. Aber keine Panik, auch wenn es Montag wieder in die Schule geht, sind ja dann bloß 8 Wochen. Dann sind ja schon wieder Herbstferien. Ist ja nix.
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0: Hallo nach Niederrad. Bei euch am Lioner Quartier haben wir die aktuelle Frankfurt-Temperatur mit 16,5 Grad gemessen.
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2: Ich bin Diana Kramer. Nach dem Fund einer Sprengstoffdrohne auf dem Leipziger Flughafen hat der Vorstandschef des Rüstungskonzerns Rheinmetall, Armin Pappberger, mehr Anstrengungen Deutschlands bei der Drohnenabwehr angemahnt. Deutschland sei nicht ausreichend geschützt vor solchen Attacken, sagte Pappberger der dpa.
3: Drohnen sehr schnell erkennen und dann notfalls auch abschießen, das muss möglich sein, sagt der Rheinmetall-Chef. Aber Deutschland sei noch nicht überall mit der entsprechenden Abwehrtechnologie ausgestattet, warnt er, obwohl die grundsätzlich vorhanden sei. Als erstes müsse aber definiert werden, was geschützt werden solle. Denn neben Flughäfen gäbe es weitere potenzielle Ziele, die zur sogenannten kritischen Infrastruktur zählen. Rheinmetall und andere Rüstungskonzerne entwickeln Systeme zur Früherkennung und Abwehr von Drohnen. Thomas Thonfeld, Nachrichtenredaktion.
2: Das Ungleichgewicht im Handel zwischen Deutschland und China wächst weiter. China exportierte im Juli Waren im Wert von 12,3 Milliarden US-Dollar nach Deutschland. Das waren 17,4% mehr als im Vorjahr, wie aus Daten der chinesischen Zollbehörde hervorgeht. In die andere Richtung entwickelte sich der Handel deutlich schwächer. Chinas Importe aus Deutschland sanken um 2,7% auf 7,9 Milliarden Dollar. In Deutschland wächst schon länger die Sorge vor stärkerer chinesischer Konkurrenz. Betroffen sind vor allem Branchen wie der Auto- und Maschinenbau. Die anhaltende Hitze in weiten Teilen Europas hat Folgen. Neben Bränden steigen auch die Meerestemperaturen. Im Mittelmeer wurde vor der Küste Mallorcas eine neue Rekordtemperatur von über 33 Grad registriert, teilte der spanische Nationale Wetterdienst mit.
4: Von Abkühlung kann keine Rede sein, wenn sich das Meer so warm anfühlt wie die Badewanne zu Hause. Im westlichen Mittelmeer liegen die derzeitigen Wassertemperaturen wohl 4 Grad über dem langjährigen Durchschnitt. Hauptgrund für die Entwicklung ist laut Forschern der menschengemachte Klimawandel. Die immer höheren Wassertemperaturen gefährden empfindliche Ökosysteme und können heftige Stürme mit sintflutartigen Regenfällen im Herbst auslösen. Katrin Müller, Nachrichtenredaktion.
2: Zum Sport. Mit dem Duell VfL Bochum gegen Hertha BSC startet am Abend die 53. Saison in der zweiten Fußball-Bundesliga. Anstoß im Bochumer Ruhrstadion ist um 20.30 Uhr. Die erste Liga startet dann in 3 Wochen.
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0: Frankfurt startet frisch in den Tag mit 17 Grad und viel Sonne. Später geht's zügig rauf auf 26 Grad. Heute Abend bleibt es erstmal noch freundlich und mild, bevor die Nacht klar und angenehm kühl wird mit 16 Grad. Morgen legt der Sommer dann richtig nach. Sonne satt und bis zu 30 Grad.
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5: Jetzt das Aktuellste aus der Radio Frankfurt Verkehrszentrale. Auf der A661 Bad Homburg Richtung Darmstadt zwischen Eckenheim und dem Preungesheimer Dreieck hat es einen Unfall gegeben. Der rechte Fahrstreifen ist gesperrt. Auf der A661 Darmstadt Richtung Bad Homburg zwischen Eckenheim und Heddernheim stockt es auf 1 Kilometer. Auf der A3 Würzburg Richtung Frankfurt zwischen Hanau und Obertshausen dichter Verkehr. Auch in Frankfurt auf der B3 Friedberger Landstraße zwischen Gießener Straße und Rothschildallee geht gerade nur stockend voran.
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7: Blitzer, die gibt's natürlich. In der Königsteiner Straße in der 30er-Zone haben wir einen stehen. Hugo-Eckner-Ring, da haben wir einen Blitzanhänger stehen in der 50er. Und auf der Langen Straße 40er-Zone wird auch geblitzt. Und wenn ihr noch was entdeckt, dann meldet uns an die 069 669 669 669.
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8: Guten Morgen, schönen Start in den Freitag euch. Es ist Sommer in Rhein-Main und dazu stellen wir heute Morgen die Frage, darf uns die Chefin oder der Chef eigentlich eine kurze Hose während der Arbeitszeit verbieten? Ist das erlaubt? Das ist eine Frage für unseren Radio Frankfurt Sommeranwalt. Und seid schon mal sehr gespannt, denn es gibt auf jeden Fall ein großes Aber. All das in 5 Minuten bei mir in der Show.
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0: Schön, dass ihr dabei seid. Olivia Dean, So Easy bei Radio Frankfurt. Die besten Hits aller Zeiten für euch. Hier kümmern wir uns um alles, was für euren Sommer 2026 wichtig ist. Und heute Morgen kümmern wir uns mal um eure Chefin oder euren Chef und fragen, ob die Chefin oder der Chef euch eigentlich eine kurze Hose am Arbeitsplatz verbieten darf. Dazu Kilian Kost, unser Radio Frankfurt Sommeranwalt. Und ich sag mal so viel, freut euch auf das Aber.
1: Kurze Hosen im Büro. Grundsätzlich kann der Chef das verbieten. Er hat das sogenannte Direktionsrecht. Wenn ein Unternehmen Kundenkontakt hat oder Sicherheitsanforderungen bestehen, ist eine Kleiderordnung rechtmäßig. Aber bei extremer Hitze dreht sich das Blatt. Ab 30 Grad Raumtemperatur schreiben die technischen Regeln für Arbeitsstätten nämlich ausdrücklich vor, dass der Chef die Kleidungsregeln lockern muss. Das heißt, Krawattenpflicht fällt weg, kurze Hosen können erlaubt werden. Hitze schlägt Dresscode, zumindest ab 30 Grad.
0: Dankeschön, Kilian Kost, unser Radio Frankfurt Sommeranwalt. Seht ihr, es gibt schon eine Ausnahme. Jetzt hoffe ich aber erstmal für euch, dass ihr keine 30 Grad Raumtemperatur habt. Unser Sommeranwalt natürlich auch kommende Woche bei mir in der Show. Und Montagmorgen werden wir dann mal die Frage klären, welche Rechte ihr eigentlich habt, wenn euer Koffer im Urlaub zu spät ankommt. Das hört ihr am Montagmorgen. Hier bei Guten Morgen Frankfurt. Jetzt aber erstmal schönen Start in den Freitag mit den besten Hits aller Zeiten. Ich bin Marc Neugebauer. Schön, dass ihr dabei seid.

0: Bruno Mars in den Freitag. Schönen guten Morgen euch. Radio Frankfurt hier mit den besten Hits aller Zeiten. Ab heute wird wieder gekickt, Freunde. Saisonstart in der zweiten und dritten Liga. Schauen wir erstmal in die zweite. Heute Abend Eröffnungsspiel Bochum gegen die Hertha. Darmstadt spielt dann morgen Nachmittag ab 1 zu Hause gegen Holstein Kiel. Und wir schauen in die dritte Liga. Da heute Abend das Eröffnungsspiel Mannheim gegen Düsseldorf. Wien Wiesbaden dann morgen Nachmittag ab 2 gegen Preußen Münster. Euch allen ein großartiges Wochenende.
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0: Hallo nach Niederrad. Bei euch am Lioner Quartier haben wir die aktuelle Frankfurt-Temperatur mit 16,5 Grad gemessen.
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2: Mit Klaus Bente, guten Morgen. Pünktlich zum Schulstart in der kommenden Woche bietet das Hessische Kultusministerium in Zusammenarbeit mit den staatlichen Schulämtern wieder das Elterntelefon an. Bildungsminister Armin Schwarz sagte dazu, gerade am Schuljahresbeginn stellen sich Fragen zu den unterschiedlichsten Themen rund um den Unterricht und das Schulleben. Mitarbeiterinnen und Mitarbeiter in den staatlichen Schulämtern und im Ministerium sind dafür die besten Ansprechpersonen. Die 2 Millionen Euro teure Netzskulptur A Sky Full of Hope der US-Künstlerin Janet Ackerman schwebt nun über der Frankfurter Konstablerwache. Mitte August soll sie offiziell eröffnet werden. Michael Müller, Fraktionsvorsitzender der Linken im Römer, hat dazu ein paar kritische Fragen. Warum wurde ausgerechnet dieses Kunstwerk ausgesucht? Gab es einen künstlerischen Wettbewerb? Wie ist das 2 Millionen schwere Preisschild zu erklären und wäre eine solche Stange Geld nicht sinnvoller einzusetzen, merkt Müller an. Ermittlerinnen und Ermittler der hessischen Polizei haben vergangene Woche 63 Wohnungen und Häuser durchsucht und rund 400 Datenträger sichergestellt. Die Maßnahmen richteten sich gegen 63 Beschuldigte. Bei dem Einsatz handelte es sich um eine Schwerpunktmaßnahme zur Bekämpfung sexualisierter Gewalt an Kindern und Jugendlichen. 61 Männern und 2 Frauen wird überwiegend Herstellung, Besitz und Verbreitung von Kinder- und Jugendpornografie zur Last gelegt.
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0: Frankfurt startet frisch in den Tag mit 17 Grad und viel Sonne. Später geht's zügig rauf auf 26 Grad. Heute Abend bleibt es erstmal noch freundlich und mild, bevor die Nacht klar und angenehm kühl wird mit 16 Grad. Morgen legt der Sommer dann richtig nach. Sonne satt und bis zu 30 Grad.
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3: Jetzt das Aktuellste aus der Radio Frankfurt Verkehrszentrale. Auf der A661 Bad Homburg Richtung Darmstadt zwischen Eckenheim und dem Preungesheimer Dreieck hat es einen Unfall gegeben. Der rechte Fahrstreifen ist gesperrt. Auf der A661 Darmstadt Richtung Bad Homburg zwischen Eckenheim und Heddernheim stockt es auf 1 Kilometer. Auf der A3 Würzburg Richtung Frankfurt zwischen Hanau und Obertshausen dichter Verkehr. Auch in Frankfurt auf der B3 Friedberger Landstraße zwischen Gießener Straße und Rothschildallee geht gerade nur stockend voran.
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5: Blitzer, die haben wir unter anderem, wenn ihr unterwegs seid, in der Obermainanlage in der 30er-Zone, auf der Langenstraße in der 40er und in der Königsteiner Straße ebenfalls 30er-Zone wird auch geknipst. Wenn ihr noch was entdeckt, meldet uns an die 069 669 669 669.
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6: Ja, guten Morgen. Kurz vor Wochenende ist es und auch kurz vor Wochenende gibt's nochmal gute Nachrichten bei mir in der Show. Gleich in circa 5 Minuten eure Good News des Tages und da sprechen wir über eine ganz besondere Auszeichnung, die ein Lieferdienstfahrer jetzt bekommen hat. Diese Auszeichnung hat eigentlich gar nichts mit seinem Job zu tun, auch nichts mit dem Essen, was er ausliefert, aber es ist wirklich eine krasse Auszeichnung. So, was da passiert ist, das hört ihr in 5 Minuten bei mir in den Good News.
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0: Ja, klingt nach Sommer, klingt nach Radio Frankfurt. Wir spielen euch die besten Hits aller Zeiten. Wunderschönen guten Morgen. Gleich noch mehr Hits für euch von Kim Wilde und davor hört ihr noch Ava Max.
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0: Auch heute Morgen hier an dieser Stelle ausschließlich gute Nachrichten. Heute Morgen über einen Lieferdienstfahrer aus China, der jetzt ausgezeichnet wurde. Diese Auszeichnung hat aber eigentlich gar nichts mit seinem Job und auch nichts mit dem Essen zu tun, das er ausliefert. Um Folgendes geht's. Dieser Fahrer hat immer wieder Gedichte geschrieben und auch aufgenommen, wenn er zwischen seinen Auslieferungen Zeit hatte. Es sind Gedichte, die mit den Herausforderungen eines Lieferdienstfahrers zu tun haben. Zum Beispiel, wenn es darum geht, dass man ja unbedingt gute Bewertungen braucht oder man muss immer unterwegs sein, ganz egal bei welchem Wetter. Auf Social Media sind seine Gedichte schon mega gut bei den Leuten angekommen. Und jetzt kommen wir zu der Auszeichnung, wurde er für seine Gedichtsammlung Niedrigflug mit einem der wichtigsten Literaturpreise Chinas ausgezeichnet. Ist das nicht großartig?
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0: Im Wild bei Radio Frankfurt, das sind die besten Hits aller Zeiten für euch. Guten Morgen. Am Wochenende wieder über 30 Grad in Rhein-Main und bei diesen Temperaturen gibt es gerade eine starke und ganz wichtige Aktion der Stadt Frankfurt, denn während sich der Großteil von uns zumindest irgendwo zurückziehen kann, wenn es zu heiß wird, sind Obdachlose dieser Hitze ganz oft schutzlos ausgesetzt. Die Stadt Frankfurt hat zusammen mit den Johannitern 2 Kühlmobile bereitgestellt. Das heißt, auf dem Willy-Brandt-Platz in Frankfurt in der Innenstadt stehen 2 ausrangierte Linienbusse, die mit Klimaanlagen ausgestattet sind. Diese Busse werden übers Schauspielhaus mit Strom versorgt und neben den angenehmen Temperaturen gibt es für die Obdachlosen vor Ort unter anderem auch kostenloses Wasser. Diese Busse stehen noch bis Ende August täglich von 13 bis 19 Uhr auf dem Willy-Brandt-Platz in Frankfurt. Alle Infos für euch zusammengefasst zum Nachlesen auf radiofrankfurt.de.
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0: schöne Grüße in die Altstadt. Bei euch am Römerberg haben wir die aktuelle Frankfurt-Temperatur mit 17,6 Grad gemessen.
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2: Ich bin Diana Kramer. Nach dem Fund einer Sprengstoffdrohne auf dem Flughafen Leipzig-Halle laufen die Ermittlungen auf Hochtouren. Die Federführung übernommen hat inzwischen der Generalbundesanwalt. Aus den Ländern kommen Forderungen nach einem besseren Schutz der Flughäfen und es wird auch darüber diskutiert, wie gut die Drohnenabwehr hierzulande überhaupt funktioniert.
3: Die Ermittler gehen davon aus, dass die mit Sprengstoff beladene Drohne in der Nähe von ukrainischen Frachtflugzeugen gezielt zur Explosion gebracht werden sollte. Laut Experten ist Deutschland technologisch in der Lage, solche Angriffe abzuwehren. Allerdings ist nicht immer gleich klar, wer zuständig ist. Mal Bundespolizei, mal Landespolizei, im Notfall sogar die Bundeswehr. Für eine bessere Abstimmung fordert der Vorsitzende des Verteidigungsausschusses des Bundestags, Röwekamp, gegenüber dem RND eine zentrale Zuständigkeit beim Bundesinnenministerium. Katrin Müller, Nachrichtenredaktion.
2: Erste Folgen der Trockenheit sind im Supermarkt angekommen und wirken sich auch bei anhaltendem Regenmangel wahrscheinlich noch weiter aus. Nach Angaben von Marktbeobachtern ist Gemüse in zahlreichen Fällen für die Verbraucher teurer geworden. Gurken, Paprika, Salat und Kohl wird wegen der knappen Versorgungslage teurer. Bei Obst überwiegen hingegen günstigere Preise als im letzten Jahr. Der Gewinn beim Nutzfahrzeughersteller Daimler Truck ist im zweiten Quartal um 48% eingebrochen. Im Vorjahresvergleich sank das Konzernergebnis von 245 Millionen Euro auf 128 Millionen, teilte der DAX-Konzern mit. Vor allem die hohen Zölle hätten sich weiterhin belastend auf das Ergebnis ausgewirkt, heißt es. Daimler Truck hatte bereits 2025 ein Sparprogramm aufgelegt, um die laufenden Kosten um mehr als 1 Milliarde Euro zu senken. In Deutschland sollen bis 2030 etwa 5000 Stellen wegfallen. Zum Sport. Mit dem Duell zweier Traditionsvereine startet die 53. Saison in der zweiten Fußball-Bundesliga. Der VfL Bochum empfängt zum Auftakt heute Abend Hertha BSC.
4: Sowohl Bochum als auch Hertha gehen mit einigen Fragezeichen in die neue Saison. Bei beiden Clubs hat sich personell viel verändert. Vom Aufstieg will diesmal keiner offen reden. Saisonziel ist ein einstelliger Tabellenplatz. Topfavorit ist der VfL Wolfsburg. Der Bundesliga-Absteiger will sofort zurück in Liga 1. Thomas Brock, Sportredaktion.
2: Anstoß in Bochum ist heute um 20.30 Uhr.
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0: Frankfurt startet mit überwiegend klarem Himmel und frischen 18 Grad in den Tag. Im Laufe des Tages wird es freundlich bis sonnig, nachmittags ziehen ein paar Wolken rein und die Höchstwerte liegen bei 26 Grad. Morgen legt die Wärme dann nochmal zu und klettert bis auf 30 Grad bei viel Sonne.
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5: Jetzt das Aktuellste aus der Radio Frankfurt Verkehrszentrale. Vorsicht auf der A661 Bad Homburg Richtung Darmstadt zwischen Preungesheimer Dreieck und Frankfurt-Friedberger Landstraße. Da gibt es ein defektes Fahrzeug. Auf derselben Strecke zwischen Preungesheimer Dreieck und Frankfurt-Friedberger Landstraße hat es außerdem einen Unfall gegeben. Der rechte Fahrstreifen ist gesperrt. Zwischen Niedereschbach und Eckenheim ist der Verkehr stockend. Auch auf der A661 Darmstadt Richtung Bad Homburg zwischen Eckenheim und Frankfurt-Heddernheim stockt es gerade.
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7: Blitzer, die gibt's natürlich. In der Königsteiner Straße in der 30er-Zone haben wir einen stehen. Hugo-Eckner-Ring, da haben wir einen Blitzanhänger stehen in der 50er. Und auf der Langenstraße 40er-Zone wird auch geblitzt. Und wenn ihr noch was entdeckt, dann meldet uns an die 069 669 669 669.
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8: Einen wunderschönsten guten Morgen, ihr wunderschönen Menschen. Rein geht's in den Freitag und kurz vor dem Wochenende beschäftigen wir uns bei mir in der Show mit ganz vielen gelangweilten Männern, die es jetzt am Wochenende wieder geben könnte. So gelangweilt, dass sie sogar sagen, okay, das war's mit mir. Ich hau ab. Hm? Was da los ist, warum die so gelangweilt sind und abhauen, darüber quatschen wir in 5 Minuten.
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Ed Sheeran bei Radio Frankfurt. Die besten Hits aller Zeiten für euch. Schönen guten Morgen. Gleich noch mehr Hits, unter anderem von Janet Jackson. Jetzt schauen wir mal auf die gelangweilten Männer am Wochenende, wenn es vielleicht auf Shoppingtour geht. Denn eine Studie zeigt, Männer verlieren nach 26 Minuten die Geduld, wenn sie mit ihren Frauen shoppen sind. 8 von 10 Männern sind nach 26 Minuten gelangweilt, müde oder sogar gereizt. Und irgendwann geht es dann zum einen entweder vor Langeweile ans Handy oder aber, so jetzt passt auf, viele haben zugegeben, dass sie sogar weggelaufen sind. So, Moment mal ganz kurz, liebe Männer unter euch, wer von euch ist bei der Shoppingtour mit der Frau bitte schon mal weggelaufen? Und dann ist die Frage, wohin seid ihr gelaufen? So, wer gibt's zu heute Morgen? Ich meine, ist ja eine Studie, da muss ja was dran sein. WhatsApp in die Show 069 und 3 mal die 669. Hier ist Radio Frankfurt. Ich bin Marc Neugebauer. Schönen guten Morgen.

0: Cleopatra. 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Ricky Martin, das sind die besten Hits aller Zeiten für euch. Wunderschönen guten Morgen. Also, dann ist es wohl doch kein Gerücht. Wir haben vor ein paar Minuten drüber gesprochen, dass der Großteil der Männer laut Studie nach 26 Minuten die Geduld verliert, wenn sie die Frauen beim Shopping begleiten. Und teilweise, so heißt es, laufen die Männer dann sogar einfach weg. Da dachte ich mir, was? Das kann doch nicht sein. Aber ist dann wohl doch so. Klaus zum Beispiel hat sich gemeldet, der ist auch so einer.
1: Also ganz ehrlich gesagt, ich mache das auch. Weil wenn du bei denen beibleibst und die finden nichts, oh heia, dann pack deine 7 Sachen und seh zu, dass du wegkommst. Nö, ich sag dann immer, ich gehe ins Café und setz mich dann dahin, trink mir ein Käffchen, beobachte die ganzen Leute.
0: Wahnsinn, und jetzt passt mal auf, diese großartige Nachricht kam auch von Caroline rein.
2: Guten Morgen, Marc. Mein Papa, Gott hab ihn selig, musste meine Mutter immer zum Einkaufen fahren, weil meine Mama nicht so gerne Auto fuhr. Und irgendwann war meine Mutter nicht zum verabredeten Zeitpunkt an dem Treffpunkt. Das heißt, sie hatten sich noch nicht mal verabredet, sondern mein Papa hat einfach gesagt, wenn du fertig bist, treffen wir uns wieder hier. Und mein Vater war dann irgendwann der Meinung, das würde viel zu lange dauern. Und dann hat sie sich ins Auto gesetzt und ist nach Hause gefahren und hat meine Mutter einfach in der Stadt stehen lassen. Und dann hat meine Mutter sich ein Taxi nach Hause nehmen müssen.
0: Was für eine großartige, aber auch harte Geschichte, oder? Also, eure Storys gerne weiterhin in die Show. WhatsApp an die 069 und dreimal die 669.
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0: schöne Grüße in die Altstadt. Bei euch am Römerberg haben wir die aktuelle Frankfurt-Temperatur mit 17,6 Grad gemessen.
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2: Mit Klaus Wente, guten Morgen. Pünktlich zum Schulstart in der kommenden Woche bietet das hessische Kultusministerium in Zusammenarbeit mit den staatlichen Schulämtern wieder das Elterntelefon an. Bildungsminister Armin Schwarz sagte dazu, gerade am Schuljahresbeginn stellen sich Fragen zu den unterschiedlichsten Themen rund um den Unterricht und das Schulleben. Mitarbeiterinnen und Mitarbeiter in den staatlichen Schulämtern und im Ministerium sind dafür die besten Ansprechpersonen. Die 2 Millionen Euro teure Netzskulptur A Sky Full of Hope der US-Künstlerin Janet Ackerman schwebt nun über der Frankfurter Konstablerwache. Mitte August soll sie offiziell eröffnet werden. Michael Müller, Fraktionsvorsitzender der Linken im Römer, hat dazu ein paar kritische Fragen. Warum wurde ausgerechnet dieses Kunstwerk ausgesucht? Gab es einen künstlerischen Wettbewerb? Wie ist das 2 Millionen schwere Preisschild zu erklären? Und wäre eine solche Stange Geld nicht sinnvoller einzusetzen, merkt Müller an. Ermittlerinnen und Ermittler der hessischen Polizei haben vergangene Woche 63 Wohnungen und Häuser durchsucht und rund 400 Datenträger sichergestellt. Die Maßnahmen richteten sich gegen 63 Beschuldigte. Bei dem Einsatz handelte es sich um eine Schwerpunktmaßnahme zur Bekämpfung sexualisierter Gewalt an Kindern und Jugendlichen. 61 Männern und 2 Frauen wird überwiegend Herstellung, Besitz und Verbreitung von Kinder- und Jugendpornografie zur Last gelegt.
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0: Frankfurt startet mit überwiegend klarem Himmel und frischen 18 Grad in den Tag. Im Laufe des Tages wird es freundlich bis sonnig, nachmittags ziehen ein paar Wolken rein und die Höchstwerte liegen bei 26 Grad. Morgen legt die Wärme dann nochmal zu und klettert bis auf 30 Grad bei viel Sonne.
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3: Jetzt das Aktuellste aus der Radio Frankfurt Verkehrszentrale. Vorsicht auf der A661 Bad Homburg Richtung Darmstadt zwischen Preungesheimer Dreieck und Frankfurt-Friedberger Landstraße. Da gibt es ein defektes Fahrzeug. Auf derselben Strecke zwischen Preungesheimer Dreieck und Frankfurt-Friedberger Landstraße hat es außerdem einen Unfall gegeben. Der rechte Fahrstreifen ist gesperrt. Zwischen Niedereschbach und Eckenheim ist der Verkehr stockend. Auch auf der A661 Darmstadt Richtung Bad Homburg zwischen Eckenheim und Frankfurt-Heddernheim stockt es gerade.
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5: Blitzer, die haben wir unter anderem, wenn ihr unterwegs seid, in der Obermainanlage in der 30er-Zone, auf der Langenstraße in der 40er und in der Königsteiner Straße ebenfalls 30er-Zone wird auch geknipst. Wenn ihr noch was entdeckt, meldet uns an die 069 669 669 669.
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6: Guten Morgen. Schön, dass ihr auch heute Morgen mit dabei seid. Danke euch fürs Einschalten. Es ist Freitag, heißt, in circa 5 Minuten schauen wir mal, was am Wochenende in Rhein-Main los ist. So viel spoiler ich schon mal. Ihr könnt euch jede Menge Autogramme eurer Eintracht-Stars besorgen. So, also, was am Wochenende in Frankfurt und Umgebung los ist, das hört ihr in circa 5 Minuten bei mir in der Show.
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gerade ist das bei Radio Frankfurt. Die besten Hits aller Zeiten für euch. Guten Morgen und gleich noch mehr Hits, unter anderem von Counting Crows. Und davor hört ihr gleich noch Michael Jackson bei uns. Na dann lasst uns jetzt nochmal auf das Wochenende in Rhein-Main schauen. Was ist in der Region eigentlich los? Heute, besser gesagt ab heute, ist Apfelweinfest in Frankfurt angesagt. 10 Tage lang Appleboy auf dem Rossmarkt in Frankfurt. Wird natürlich nicht nur getrunken, also auch, aber nicht nur. Gibt auch ordentlich Programm mit Live-Musik und Workshops und mehr. Also Apfelweinfest in Frankfurt ab heute bis 16. August. Dann schauen wir nach Bad Vilbel. Da gibt's von heute bis Sonntag nämlich ein Street Food Festival, das Ganze auf dem Dortelweiler Platz. Und am Sonntag ab 13 Uhr Familientag bei der Eintracht im Deutsche Bank Park, unter anderem mit Mannschaftsvorstellung und Autogrammstunde. Also, oh, da wird ganz sicher auch gut was los sein. Ganz egal, was ihr macht, habt ein großartiges Wochenende und startet gut rein in den Freitag mit den besten Hits aller Zeiten. Ihr hört Radio Frankfurt. Ich bin Marc Neugebauer. Schönen Morgen.

0: Schönen Freitagmorgen mit Counting Crows, Big Yellow Taxi. Ihr hört Radio Frankfurt mit den besten Hits aller Zeiten. Heute ist der 7. August und ich würde mal behaupten, vielen Schülerinnen und Schülern in Rhein-Main wird dieser heutige 7. August 2026 nicht gefallen, denn es ist der offiziell letzte Tag der Sommerferien. So, dann heißt es bald wieder Büchertasche packen und vielleicht dann doch mal die verschimmelte Brotdose rausholen, die vor 6 Wochen vergessen wurde. Aber keine Panik, auch wenn es Montag wieder die Schule geht, sind ja dann bloß 8 Wochen. Dann sind ja schon wieder Herbstferien. Ist ja nix.
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0: Bonito.
1: Hallo nach Flughafen. Bei euch am neuen Terminal 3 haben wir die aktuelle Frankfurt-Temperatur mit 18,9 Grad gemessen.
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3: Ich bin Diana Kramer. Nach dem Fund einer Sprengstoffdrohne auf dem Leipziger Flughafen hat der Vorstandschef des Rüstungskonzerns Rheinmetall, Armin Papperger, mehr Anstrengungen Deutschlands bei der Drohnenabwehr angemahnt. Deutschland sei nicht ausreichend geschützt vor solchen Attacken, sagte Papperger der dpa.
4: Drohnen sehr schnell erkennen und dann notfalls auch abschießen, das muss möglich sein, sagt der Rheinmetall-Chef. Aber Deutschland sei noch nicht überall mit der entsprechenden Abwehrtechnologie ausgestattet, warnt er, obwohl die grundsätzlich vorhanden sei. Als erstes müsse aber definiert werden, was geschützt werden solle. Denn neben Flughäfen gäbe es weitere potenzielle Ziele, die zur sogenannten kritischen Infrastruktur zählen. Rheinmetall und andere Rüstungskonzerne entwickeln Systeme zur Früherkennung und Abwehr von Drohnen. Thomas Thonfeld, Nachrichtenredaktion.
3: Die deutschen Exporte sind trotz aller Belastungen durch den Iran-Krieg im Juni auf einen Rekordwert gestiegen. Insgesamt wurden Waren im Wert von mehr als 139 Milliarden Euro ins Ausland ausgeführt. Die Exporte sind damit den fünften Monat in Folge gewachsen und erweisen sich als Stütze für die schwächelnde deutsche Wirtschaft. Die USA blieben mit einem Volumen von gut 12 Milliarden Euro der wichtigste Einzelabsatzmarkt. E-Scooter-Fahrer ziehen sich bei Unfällen deutlich häufiger Kopfverletzungen und Schädigungen innerer Organe zu als Motorrad- oder Fahrradfahrer. Zu diesem Ergebnis kommt eine aktuelle britische Studie.
5: Das Risiko für ein Schädel-Hirn-Trauma ist bei E-Scooter-Unfällen fast doppelt so hoch wie bei Radfahrern und mehr als dreimal so hoch wie bei Motorradfahrern. Ursache dafür sind laut den Forschern vor allem, dass Scooterfahrer kaum Helme tragen und die stehende Fahrposition. Bei abruptem Bremsen werden Fahrer leicht kopfüber nach vorn über den Lenker geschleudert. Auffällig ist laut den Forschern auch der hohe Anteil von Minderjährigen unter den Schwerverletzten. Die Autoren der Studie plädieren für strengere Sicherheitsregeln, eine Helmpflicht und geschützte Fahrspuren. Aus London, Philipp Detlefs.
3: In Thailand sind bei einem Schusswaffenangriff an einer Schule nördlich von Bangkok mindestens 7 Menschen getötet und mehr als ein Dutzend weitere verletzt worden. Nach ersten Informationen soll es sich bei den Toten um 3 Lehrer und 3 Schüler sowie den jugendlichen Täter handeln. Der genaue Tathergang und das Motiv sind zunächst unklar.
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1: Frankfurt startet mit klarem Himmel und frischen 19 Grad in den Tag. Dazu klettert das Thermometer bis 25 Grad. Am Nachmittag ziehen ein paar Wolken rein, richtig freundlich bleibt's aber trotzdem. Morgen legt der Sommer noch einen drauf, viel Sonne und bis zu 30 Grad.
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6: Jetzt das Aktuellste aus der Radio Frankfurt Verkehrszentrale. Achtung, auf der A5 Kassel Richtung Frankfurt zwischen Nordwestkreuz Frankfurt und Westkreuz Frankfurt, da steht ein defektes Fahrzeug. Auf der A661 Bad Homburg Richtung Darmstadt zwischen Preungesheimer Dreieck und Frankfurt-Friedberger Landstraße laufen Bergungsarbeiten, der rechte Fahrstreifen ist gesperrt. Auf der A661 Bad Homburg Richtung Darmstadt zwischen Niedereschbach und Eckenheim habt ihr stockenden Verkehr.
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8: Aktuell haben wir 2 Blitzer in der Mainzer Landstraße, einmal in Griesheim und einmal in der Innenstadt, jeweils bei 50. Dann in Frankfurt, Bernadottestraße, dort in der 50er-Zone wird noch geblitzt. Und wir haben noch einen Eschborn-Blitzer und zwar direkt an der Landesstraße 3005. Das heißt, wenn ihr gerade von der Autobahn runterfahrt Richtung Eschborn in der 60er-Zone. Habt ihr auch noch was entdeckt an Staus oder Blitzern? Sagt uns Bescheid, schickt uns eine WhatsApp an die 069 und dreimal die 669. Gute Fahrt!
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8: Es ist Freitag, das Wochenende steht vor der Tür und natürlich sind wir wieder gut gelaunt am heutigen Vormittag. Und das sind wir doch alle. Und mit den besten Hits aller Zeiten, da wird der Tag auch nochmal so richtig schön mit Eruption. Jetzt zum Beispiel das One-Way-Ticket in der nächsten halben Stunde. Macy Gray ist mit am Start. Wir freuen uns auf Aha und jetzt auf Class Tiger. Don't forget me. Andy Schmidt ist hier. Hi.

Michael Patrick Kelly hier gehört bei Radio Frankfurt. Ich wünsche einen schönen Vormittag. Jetzt zu einem der erfolgreichsten Hits von Aha. Take on Me. Und den gibt's natürlich bei uns, denn wir spielen sie, die besten Hits aller Zeiten. Danke fürs Einschalten.

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0: Hallo nach Flughafen. Bei euch am neuen Terminal 3 haben wir die aktuelle Frankfurt-Temperatur mit 18,9 Grad gemessen.
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0: Frankfurt startet mit klarem Himmel und frischen 19 Grad in den Tag. Dazu klettert das Thermometer bis 25 Grad. Am Nachmittag ziehen ein paar Wolken rein, richtig freundlich bleibt's aber trotzdem. Morgen legt der Sommer noch einen drauf, viel Sonne und bis zu 30 Grad.
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2: Jetzt das Aktuellste aus der Radio Frankfurt Verkehrszentrale. Achtung, auf der A5 Kassel Richtung Frankfurt zwischen Nordwestkreuz Frankfurt und Westkreuz Frankfurt, da steht ein defektes Fahrzeug. Auf der A661 Bad Homburg Richtung Darmstadt zwischen Preungesheimer Dreieck und Frankfurt-Friedberger Landstraße laufen Bergungsarbeiten, der rechte Fahrstreifen ist gesperrt. Auf der A661 Bad Homburg Richtung Darmstadt zwischen Niedereschbach und Eckenheim habt ihr stockenden Verkehr.
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4: Aktuell haben wir zwei Blitzer in der Mainzer Landstraße, einmal in Griesheim und einmal in der Innenstadt, jeweils bei 50. Dann in Frankfurt, Bernadottestraße, dort in der 50er-Zone wird noch geblitzt. Und wir haben noch einen Eschborn-Blitzer und zwar direkt an der Landesstraße 3005. Das heißt, wenn ihr gerade von der Autobahn runterfahrt Richtung Eschborn in der 60er-Zone. Habt ihr auch noch was entdeckt an Staus oder Blitzern? Sagt uns Bescheid, schickt uns eine WhatsApp an die 069 und dreimal die 669. Gute Fahrt!
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0: Andrew Donalds gehört hier bei Radio Frankfurt, die besten Hits aller Zeiten, gleich mit Michael Schulte.
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0: Heute gibt es einen richtig coolen Sommer-Vibe in der Batschkap. Mitsingen und Tanzen ist angesagt. Der ganze Abend dreht sich heute um die unsterblichen Hits von ABBA. Es gibt mitreißendes Live-Konzert auf der Freilichtbühne im Sommergarten. Danach geht's direkt über in die Open-Air-Party. Also perfekt, um mit Freundinnen und Freunden mal entspannt Richtung Wochenende zu starten. Mamma Mia, das Konzert, die ABBA-Party in der Batschkap heute von 19 bis 22 Uhr. Dann gibt es heute noch die Möglichkeit, auch ein bisschen Kultur kennenzulernen bei den Burgfestspielen in Bad Vilbel. Jesus Christ Superstar wird heute aufgeführt von Andrew Lloyd Webber. Das weltberühmte, die weltberühmte Rockoper, die steht heute auf dem Programm. Das Ganze ab 20.15 Uhr. Dann gibt es noch eine Late-Night-Kriminalkomödie heute bei den Burgfestspielen. Um 23 Uhr geht es da los. Die 39 Stufen, also für alle Nachtschwärmer, da gibt es zu später Stunde noch so ein hochamüsantes Theater-Highlight in der Burg. Egal, was Sie machen, egal, was Sie tun, haben Sie mega Spaß dabei.
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0: Hallo nach Griesheim. Bei euch am Mainsteg haben wir die aktuelle Frankfurt-Temperatur mit 20,5 Grad gemessen.
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2: Ich bin Diana Kramer. Der Fund einer mit Sprengstoff beladenen Drohne am Flughafen Leipzig-Halle beschäftigt Politik und Justiz. Nach dem Vorfall hat nun der Nationale Sicherheitsrat getagt. Das Gremium kam unter dem Vorsitz von Kanzler Friedrich Merz telefonisch zusammen, teilte ein Regierungssprecher mit. Die Ermittlungen laufen derweil weiter.
3: Die Ermittler gehen davon aus, dass die mit Sprengstoff beladene Drohne in der Nähe von ukrainischen Frachtflugzeugen gezielt zur Explosion gebracht werden sollte. Laut Experten ist Deutschland technologisch in der Lage, solche Angriffe abzuwehren. Allerdings ist nicht immer gleich klar, wer zuständig ist. Mal Bundespolizei, mal Landespolizei, im Notfall sogar die Bundeswehr. Für eine bessere Abstimmung fordert der Vorsitzende des Verteidigungsausschusses des Bundestags, Röwekamp, gegenüber dem RND eine zentrale Zuständigkeit beim Bundesinnenministerium. Katrin Müller, Nachrichtenredaktion.
2: Hoffnung für unsere Wirtschaft. Trotz Irankrieg und US-Handelsstreit sind die deutschen Exporte im Juni auf einen Rekordwert gestiegen. Kalender- und saisonbereinigt gingen Waren im Wert von 139,3 Milliarden Euro ins Ausland, teilte das Statistische Bundesamt mit.
4: Die Exporte sind damit den fünften Monat in Folge gewachsen und haben jetzt auch den fast 4 Jahre alten Exportrekord übertroffen. Vor allem das Geschäft mit dem europäischen Ausland erweist sich weiter als stabile Säule. Besonders kräftig haben Verkäufe nach Großbritannien zugelegt. Dagegen ist das US-Geschäft kräftig zurückgegangen. Trotzdem bleiben die USA mit einem Volumen von gut 12 Milliarden Euro der wichtigste Einzelabsatzmarkt. Und das ist auch immer noch etwa doppelt so viel Exportgeschäft wie mit China. Thomas Tonfeld, Berlin.
2: Der Facebook-Konzern Meta soll nach einer Gerichtsentscheidung im US-Bundesstaat New Mexico mehr als eine halbe Milliarde Dollar für Hilfen an Kinder zahlen, die durch Nutzung sozialer Medien Schaden genommen haben. Außerdem müssen in dem Bundesstaat zusätzliche Einschränkungen für Nutzer im Alter unter 18 eingeführt werden. Sie sollen maximal 90 Stunden pro Woche bei Facebook oder Instagram verbringen dürfen. Meta will in Berufung gehen. Zum Sport, und da gab es die nächste Medaille bei der Schwimm-EM in Paris. Isabel Gose aus Magdeburg holte im Knockout-Sprint mit einem Startzielsieg Gold im Freiwasserschwimmen. Das Rennen stand wegen der Wasserqualität in der Seine bis kurz vor Start auf der Kippe.
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0: Frankfurt startet mit viel Sonne und aktuell 21 Grad in den Tag. Später klettern wir heute auf 26 Grad. Am Nachmittag schieben sich ein paar Wolken dazu. Es bleibt aber meist trocken und freundlich. Morgen legt der Sommer noch einen drauf. Sonnig und bis zu 30 Grad.
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5: Jetzt das Aktuellste aus der Radio Frankfurt Verkehrszentrale. Auf der A661 Bad Homburg Richtung Darmstadt gibt es zwischen dem Preungesheimer Dreieck und Frankfurt-Friedberger Landstraße Bergungsarbeiten. Rechts ist ein Fahrstreifen gesperrt. Auf der A66 Wiesbaden Richtung Frankfurt stockt es zwischen Eschborn und der Ludwig-Landmann-Straße. Ihr braucht mindestens 7 Minuten länger.
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7: Aktuell haben wir 2 Blitzer in der Mainzer Landstraße, einmal in Griesheim und einmal in der Innenstadt, jeweils bei 50. Dann in Frankfurt, Bernadottestraße, dort in der 50er-Zone wird noch geblitzt. Und wir haben noch einen Eschborn-Blitzer und zwar direkt an der Landesstraße 3005. Das heißt, wenn ihr gerade von der Autobahn runterfahrt Richtung Eschborn in der 60er-Zone. Habt ihr auch noch was entdeckt an Staus oder Blitzern? Sagt uns Bescheid, schickt uns zu WhatsApp an die 069 und dreimal die 669. Gute Fahrt!
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7: Heute letzter Ferientag in Hessen und auch unsere Sommerurlaubsserie geht zu Ende. Wie kann man denn am besten die ganzen Erinnerungen aus dem Urlaub bewahren und noch ein bisschen die nächsten Tage und vielleicht Wochen mit sich nehmen? Darüber sprechen wir gleich in wenigen Minuten. Vorher die besten Hits aller Zeiten von JC Stewart und wir freuen uns auf ABC, The Look of Love. Andi Schmidt ist hier. Hi.

0: Hier ist Radio Frankfurt. Habt einen schönen Vormittag mit uns. Es ist Freitag, das Wochenende steht vor der Tür und wir feiern das große Finale unserer Rückreiseserie. Der Urlaub ist zwar vorbei, aber das heiße Sommergefühl, das muss deshalb noch lange nicht vergehen. Mathilda, du hast zum Abschluss den perfekten Hack für uns, wie wir die Urlaubslaune noch ein paar Wochen in den Alltag retten, oder?
1: Oh ja, und das geht ganz einfach über unsere Sinne. Wir verbinden Gerüche, Musik und Geschmack extrem stark mit Urlaubserinnerungen. Mein Hack, holt euch das Urlaubsgefühl bewusst nach Hause. Wenn ihr in Italien oder Spanien wart, kocht am Wochenende genau das Gericht nach, das euch dort am besten geschmeckt hat. Spielt die Urlaubsplaylist im Auto weiter und stellt euch euer Urlaubslieblingsfoto als Bildschirmschoner aufs Handy. Wer diese kleine Sommerinsel in den Alltag einbaut, der zehrt noch wochenlang von der Erholung.
0: Urlaubssoundtrack an, Lieblingsfoto auf den Bildschirm und die Erinnerungen genießen. Das war unsere Wochenserie für die entspannte Heimreise. Wir hoffen, ihr hattet einen fantastischen Urlaub, seid gut wieder angekommen und genießt den Sommer bei uns in der Region.

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0: Hallo nach Griesheim. Bei euch am Mainsteg haben wir die aktuelle Frankfurt-Temperatur mit 20,5 Grad gemessen.
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0: Frankfurt startet mit viel Sonne und aktuell 21 Grad in den Tag. Später klettern wir heute auf 26 Grad. Am Nachmittag schieben sich ein paar Wolken dazu, es bleibt aber meist trocken und freundlich. Morgen legt der Sommer noch einen drauf, sonnig und bis zu 30 Grad.
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2: Jetzt das Aktuellste aus der Radio Frankfurt Verkehrszentrale. Auf der A661 Bad Homburg Richtung Darmstadt gibt es zwischen dem Preungesheimer Dreieck und Frankfurt-Friedberger Landstraße Bergungsarbeiten. Rechts ist ein Fahrstreifen gesperrt. Auf der A66 Wiesbaden Richtung Frankfurt stockt es zwischen Eschborn und der Ludwig-Landmann-Straße. Ihr braucht mindestens 7 Minuten länger.
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4: Aktuell haben wir 2 Blitzer in der Mainzer Landstraße, einmal in Griesheim und einmal in der Innenstadt, jeweils bei 50. Dann in Frankfurt, Bernadottestraße, dort in der 50er-Zone wird noch geblitzt. Und wir haben noch einen Eschborn-Blitzer und zwar direkt an der Landesstraße 3005. Das heißt, wenn ihr gerade von der Autobahn runterfahrt Richtung Eschborn in der 60er-Zone. Habt ihr auch noch was entdeckt an Staus oder Blitzern? Sagt uns Bescheid, schickt uns eine WhatsApp an die 069 und dreimal die 669. Gute Fahrt!
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1: 7. August 1984. Prince ist mit When Doves Cry neu in den deutschen Singlecharts. Diesen Song schreibt Prince für den Film Purple Rain, in dem er selbst auch die männliche Hauptrolle spielt. Im Film hat er eine schwierige Beziehung zu seinem Vater, der ist nämlich ziemlich gewalttätig. Und davon handelt auch der Song. Prince singt, wie alleingelassen er sich fühlt, allein in einer Welt voller Kälte. Er fragt sich, wieso er und sein Vater sich so anschreien und vergleicht es damit, wie es klingt, wenn Tauben weinen. Und der Keyboard-Beat, den man im Refrain hört, der soll dieses Geräusch symbolisieren. Der Film und der Song sind zwar teilweise autobiografisch, wie viel davon aber wirklich auf die wahren Begebenheiten aus Prince' Leben beruht, das bleibt bis heute unklar. Und das wird es wohl auch für immer bleiben. Denn Prince gibt sein ganzes Leben bis zu seinem Tod über kaum Interviews und spricht nie über sein Privatleben. Und so bleibt When Doves Cry wahrscheinlich für immer ein kleines Mysterium, aber ein wahnsinnig toller Song.

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1: Ich wünsche euch einen schönen Vormittag. Hier ist Radio Frankfurt. Es dauert nicht mehr lange und dann beginnt schon wieder das neue Schuljahr. Und für Eltern und Erstklässler gibt es hier etwas Neues, und zwar den Rechtsanspruch auf eine Ganztagsbetreuung ihres Kindes. Dazu braucht es Menschen, die diese Betreuung überhaupt erst möglich machen und täglich mit Leben füllen. Die Erzieherinnen und Erzieher in den Horten, was sie leisten, das zeigt zurzeit eine Kampagne des Bundesbildungs- und Familienministeriums, die Wir sehen mehr heißt. Ein Beitrag von Andreas Suckel.
2: Silke Sabeck ist Erzieherin in einem Kinderhort. Sie ist täglich für die Kinder da, und das bedeutet viel mehr als Betreuung.
3: Für mich ist am wichtigsten, Kinder auf das Leben vorzubereiten. Ihre Stärken zu erkennen, sie in jeglichen Lebenssituationen aufzufangen und sie zu begleiten, sie zu stärken und zu unterstützen.
2: Warum sind Sie Erzieherin geworden?
3: Ich habe in meiner Kindheit viele tolle erwachsene Menschen um mich herum gehabt, Pädagogen, die mir viel beigebracht haben, und für mich war klar, ich will das irgendwann weitergeben.
2: Was sollten die Leute über Ihren Beruf wissen?
3: Er wird von vielen Menschen unterschätzt und kann trotzdem zum Traumberuf werden, weil es ist nicht jeder Tag wie der andere. Wir tragen eine große Verantwortung und wir bekommen sehr viel zurück, jeden Tag, sowohl von den Eltern und hauptsächlich von den Kindern.
2: Welche Eigenschaften sollte eine Erzieherin oder ein Erzieher haben?
3: Als erstes, sie sollten Spaß daran haben, Kinder kennenzulernen. Sie sollten authentisch sein und sie sollten in der Lage sein, Beziehungsarbeit leisten zu können. Weil man geht jeden Tag mit jedem einzelnen Kind in die Beziehungsarbeit, und das ist das Allerwichtigste.
2: Was sind ganz besondere Momente in Ihrem Beruf?
3: Am schönsten ist es, wenn ehemalige Kinder zurückkommen und mir sagen: Danke, Silke, was du mir mit auf den Weg gegeben hast.
2: Mehr Informationen zu Erziehungsberufen auf der Webseite des Bundesbildungs- und Familienministeriums wirsehenmehr.de.
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0: Hallo nach Kalbach. Bei euch am Großmarkt haben wir die aktuelle Frankfurt-Temperatur mit 22 Grad gemessen.
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2: Ich bin Diana Kramer. Noch immer ist unklar, wer die Sprengstoffdrohne auf dem Flughafen in Leipzig gesteuert hat. Jetzt schaltet sich auch Bundeskanzler Friedrich Merz ein. Unter seinem Vorsitz hat der Nationale Sicherheitsrat getagt. Per Telefon haben sich Mitglieder des wichtigen Gremiums beraten.
3: Die Regierung sendet das Signal, wir nehmen den Vorfall sehr ernst und handeln. Es geht natürlich um Informationsaustausch, aber auch um mögliche Konsequenzen. Experten fordern zum Beispiel, alle Flughäfen schnell mit Top-Technik zur Drohnenabwehr auszustatten. Die Grünen kritisieren zudem einen Zuständigkeitswirrwarr zwischen den vielen Behörden. Für den Bundesinnenminister steht auf jeden Fall fest, das war ein hybrider Profi-Anschlag ausländischer Mächte. Claudia Wächter, Nachrichtenredaktion.
2: Erste Folgen der Trockenheit hierzulande sind im Supermarkt angekommen und bei weiter anhaltendem Regenmangel könnten sich diese noch ausweiten. Nach Angaben von Marktbeobachtern ist Gemüse in zahlreichen Fällen für die Verbraucher teurer geworden. Gurken etwa, Paprikasalat und Kohl wird wegen der knappen Versorgungslage teurer. Bei Obst überwiegen hingegen günstigere Preise als im letzten Jahr. Die anhaltende Hitze in weiten Teilen Europas hat Folgen. Neben Bränden steigen auch die Meerestemperaturen. Im Mittelmeer wurde vor der Küste Mallorcas eine neue Rekordtemperatur von über 33 Grad Celsius registriert, teilte der spanische Nationale Wetterdienst mit.
4: Von Abkühlung kann keine Rede sein, wenn sich das Meer so warm anfühlt wie die Badewanne zu Hause. Im westlichen Mittelmeer liegen die derzeitigen Wassertemperaturen wohl 4 Grad über dem langjährigen Durchschnitt. Hauptgrund für die Entwicklung ist laut Forschern der menschengemachte Klimawandel. Die immer höheren Wassertemperaturen gefährden empfindliche Ökosysteme und können heftige Stürme mit sintflutartigen Regenfällen im Herbst auslösen. Katrin Müller, Nachrichtenredaktion.
2: Entsetzen in Thailand. Bei einem Schusswaffenangriff an einer Schule nördlich von Bangkok sind mindestens 7 Menschen getötet und mehr als ein Dutzend verletzt worden. Außerdem soll der jugendliche Täter zuvor seine Großeltern erschossen haben. Laut den Sicherheitskräften wurde der Schüler später tot in einem Klassenzimmer gefunden. Er hatte sich nach der Tat offenbar selbst erschossen. Ersten Ermittlungen zufolge besuchte er die 9. Klasse. Er soll möglicherweise gemobbt worden sein.
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0: Frankfurt startet mit blauem Himmel und angenehmen 22 Grad in den Tag. Am Nachmittag klettert das Thermometer auf 26 Grad. Dazu ziehen ab etwa 15 Uhr ein paar Wolken auf, sonst bleibt's freundlich. In der Nacht wird es dann wieder klar und frisch mit rund 16 Grad. Morgen legt der Sommer noch eine Schippe drauf. Sonnig und bis zu 30 Grad.
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5: Jetzt das Aktuellste aus der Radio Frankfurt Verkehrszentrale. Auf der A66 Wiesbaden Richtung Frankfurt am Nordwestkreuz Frankfurt blockiert ein defekter LKW die Verbindungsfahrbahn zur A5 Kassel. Der steht auf dem Standstreifen, fahrt da bitte besonders vorsichtig vorbei. Auf der A5 Kassel Richtung Frankfurt zwischen Bad Homburger Kreuz und Nordwestkreuz Frankfurt staut es sich am längsten. Ihr braucht mindestens 24 Minuten mehr ein. Auch auf der A5 Frankfurt Richtung Kassel zwischen Nordwestkreuz Frankfurt und Bad Homburger Kreuz geht gerade wenig. Plant rund 8 Minuten mehr ein. Auf der A5 Kassel Richtung Frankfurt zwischen Bad Homburger Kreuz und Nordwestkreuz Frankfurt läuft außerdem eine Unfallaufnahme auf dem Standstreifen. Da kann es zusätzlich zäh werden.
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7: Fahrt nicht zu schnell. Aktuell in der Mainzer Landstraße in Frankfurt wird zweimal sogar geblitzt. Einmal in Griesheim und einmal in der Innenstadt in der 50er-Zone. Dann haben wir noch einen Blitzer und zwar in der Benner-Dotten-Straße in Frankfurt, dort bei 50. Und in Bruchköbel in der 30er-Zone in der Bahnhofstraße steht ein Blitzer. Und wenn ihr noch was entdeckt habt an Staus oder Blitzern, dann sagt uns Bescheid. 069 und 3x669. Einfach eine WhatsApp geschickt. Danke dafür und gute Fahrt.
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7: Habt einen schönen Mittag mit uns. Jetzt in der nächsten halben Stunde wieder richtig coole Musik für eure Mittagspause. Die besten Hits aller Zeiten eben gleich mit Ray Parker Jr. Wir haben Deep Purple mit dabei, James Blunt, Diana Ross und jetzt erstmal Michael Jackson, Will You Be There? Andy Schmidt ist hier. Mahlzeit.

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0: Hallo nach Kalbach. Bei euch am Großmarkt haben wir die aktuelle Frankfurt-Temperatur mit 22 Grad gemessen.
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0: Frankfurt startet mit blauem Himmel und angenehmen 22 Grad in den Tag. Am Nachmittag klettert das Thermometer auf 26 Grad. Dazu ziehen ab etwa 15 Uhr ein paar Wolken auf, sonst bleibt's freundlich. In der Nacht wird es dann wieder klar und frisch mit rund 16 Grad. Morgen legt der Sommer noch eine Schippe drauf. Sonnig und bis zu 30 Grad.
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2: Jetzt das Aktuellste aus der Radio Frankfurt Verkehrszentrale. Auf der A66 Wiesbaden Richtung Frankfurt am Nordwestkreuz Frankfurt blockiert ein defekter LKW die Verbindungsfahrbahn zur A5 Kassel. Der steht auf dem Standstreifen, fahrt da bitte besonders vorsichtig vorbei. Auf der A5 Kassel Richtung Frankfurt zwischen Bad Homburger Kreuz und Nordwestkreuz Frankfurt staut es sich am längsten. Ihr braucht mindestens 24 Minuten mehr ein. Auch auf der A5 Frankfurt Richtung Kassel zwischen Nordwestkreuz Frankfurt und Bad Homburger Kreuz geht gerade wenig, plant rund 8 Minuten mehr ein. Auf der A5 Kassel Richtung Frankfurt zwischen Bad Homburger Kreuz und Nordwestkreuz Frankfurt läuft außerdem eine Unfallaufnahme auf dem Standstreifen. Da kann es zusätzlich zäh werden.
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4: Fahrt nicht zu schnell. Aktuell in der Mainzer Landstraße in Frankfurt wird zweimal sogar geblitzt. Einmal in Griesheim und einmal in der Innenstadt in der 50er-Zone. Dann haben wir noch einen Blitzer und zwar in der Benner-Dotten-Straße in Frankfurt, dort bei 50. Und in Bruchköbel in der 30er-Zone in der Bahnhofstraße steht ein Blitzer. Und wenn ihr noch was entdeckt habt an Staus oder Blitzern, dann sagt uns Bescheid. 069 und dreimal die 669. Einfach eine WhatsApp geschickt. Danke dafür und gute Fahrt.
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0: Schönen Freitag, Radio Frankfurt ist hier. Das Wochenende steht vor der Tür und wir wollen natürlich alle wissen, können wir raus, können wir grillen, was können wir machen, Wetter Werner?
1: Ja, Tag gesagt zu diesem sommerlichen Wetterupdate. Es ist und bleibt warm in und um Frankfurt. Morgen nochmal mit Temperaturen über 31 Grad und bis zu 15 Sonnenscheinstunden. Regenrisiko liegt unter 0%. Also da können wir die Sonnenbrille doch wieder rausholen und einen schönen Sommertag in und um Frankfurt verbringen. Am Sonntag legen wir nochmal ein Brikett drauf. Da erreichen wir dann bis zu 34 Grad. Es wird dann zwar ein bisschen windiger und auch die Wolken werden ein bisschen mehr. Klärchen scheint dann auch nur noch 9 Stunden lang. Es wird also nicht mehr ganz so sonnig, dafür aber nochmal richtig warm. Auch die neue Woche steht ganz im Zeichen der Sonnenbrille mit Temperaturen deutlich über 30 Grad.
0: Das klingt gut. Dankeschön, mein Lieber. Und auch nächsten Freitag geht's bei uns natürlich wieder Wetter Werners Wochenendwetter. Nur hier bei Radio Frankfurt.

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0: Hallo nach Preungesheim. Bei euch an der Kreuzkirche haben wir die aktuelle Frankfurt-Temperatur mit 23,7 Grad gemessen.
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2: Ich bin Diana Kramer. Hoffnung für unsere deutsche Wirtschaft. Trotz Iran-Krieg und US-Handelsstreit sind die deutschen Exporte im Juni auf einen Rekordwert gestiegen. Kalender- und saisonbereinigt gingen Waren im Wert von mehr als 139 Milliarden Euro ins Ausland. Das teilte das Statistische Bundesamt mit.
3: Die Exporte sind damit den fünften Monat in Folge gewachsen und haben jetzt auch den fast vier Jahre alten Exportrekord übertroffen. Vor allem das Geschäft mit dem europäischen Ausland erweist sich weiter als stabile Säule. Besonders kräftig haben Verkäufe nach Großbritannien zugelegt. Dagegen ist das US-Geschäft kräftig zurückgegangen. Trotzdem bleiben die USA mit einem Volumen von gut 12 Milliarden Euro der wichtigste Einzelabsatzmarkt. Und das ist auch immer noch etwa doppelt so viel Exportgeschäft wie mit China. Thomas Tonfeld, Berlin.
2: Der Nationale Sicherheitsrat hat zum Drohnenvorfall am Leipziger Flughafen getagt. Das Gremium kam unter dem Vorsitz von Kanzler Friedrich Merz telefonisch zusammen, teilte ein Regierungssprecher mit. Merz stehe in ständigem Austausch mit Innenminister Alexander Dobrindt und anderen Regierungsmitgliedern. Der Nationale Sicherheitsrat wurde im vergangenen Jahr eingerichtet und soll die Kompetenzen bei innerer und äußerer Sicherheit innerhalb der Bundesregierung bündeln. Der Facebook-Konzern Meta soll nach einer Gerichtsentscheidung im US-Bundesstaat New Mexico mehr als eine halbe Milliarde Dollar für Hilfen an Kinder zahlen, die durch Nutzung sozialer Medien Schaden genommen haben. Außerdem müssen in dem Bundesstaat zusätzliche Einschränkungen für alle Nutzer unter 18 eingeführt werden.
4: Keine Push-Nachrichten mehr für Minderjährige, zumindest nachts und während der Schulzeit. Und Kids und Jugendliche sollen auch nur noch maximal 90 Stunden pro Woche Insta und Co. nutzen, sagt das Gericht. Der Meta-Konzern will sich dagegen wehren und hat bereits Dutzende andere Klagen am Hals. Es geht dabei auch um das Suchtpotenzial der Plattformen. Und auch hier in Deutschland wird gerade über Altersgrenzen für soziale Medien heftig diskutiert. Claudia Wächter, Nachrichtenredaktion.
2: Zum Sport. Mit dem Duell VfL Bochum gegen Hertha BSC startet am Abend die 53. Saison in der zweiten Fußball-Bundesliga. Anstoß im Bochumer Ruhrstadion ist um 20.30 Uhr. Die erste Liga startet dann in drei Wochen in die Saison.
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0: Frankfurt startet mit 24 Grad und überwiegend klarem Himmel in den Nachmittag. Später ziehen ein paar Wolken durch. Das Ganze bleibt trocken und warm mit 26 Grad als Tageshöchstwert. Morgen legt die Sonne noch eine Schippe drauf. Dann sind bis zu 30 Grad drin. Und die Nacht bleibt klar und angenehm mild.
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5: Jetzt das Aktuellste aus der Radio Frankfurt Verkehrszentrale. Auf der A66 Wiesbaden Richtung Frankfurt ist am Nordwestkreuz Frankfurt ein defekter LKW auf dem Standstreifen. Die Verbindungsfahrbahn zur A5 Kassel ist gesperrt. Auf der A3 Frankfurt Richtung Würzburg habt ihr zwischen Oberzhausen und Hanau stockenden Verkehr. In der Gegenrichtung, also A3 Würzburg Richtung Frankfurt, läuft es zwischen Seligenstadt und Oberzhausen ebenfalls zäh. Auch auf der A661 Bad Homburg Richtung Darmstadt ist zwischen Offenbach-Taunus-Ring und dem Offenbacher Kreuz dichter Verkehr.
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7: Fahrt nicht zu schnell. Aktuell in der Mainzer Landstraße in Frankfurt wird zweimal sogar geblitzt. Einmal in Griesheim und einmal in der Innenstadt in der 50er-Zone. Dann haben wir noch einen Blitzer und zwar in der Benner-Dotten-Straße in Frankfurt, dort bei 50. Und in Bruchköbel in der 30er-Zone in der Bahnhofstraße steht ein Blitzer. Und wenn ihr noch was entdeckt habt an Staus oder Blitzern, dann sagt uns Bescheid. 069 und dreimal die 669. Einfach eine WhatsApp geschickt. Danke dafür und gute Fahrt.
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7: So, jetzt gehen wir alle richtig entspannt und gemeinsam in Richtung Wochenende mit richtig cooler Musik in der nächsten halben Stunde. Unter anderem Deep Blue Something ist mit dabei. Christina Aguilera. Wir freuen uns jetzt auf Earth, Wind and Fire. Let's groove. Lassen wir jetzt mal so richtig grooven, oder? Andy Schmidt ist hier. Hi.

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0: Hallo nach Preungesheim. Bei euch an der Kreuzkirche haben wir die aktuelle Frankfurt-Temperatur mit 23,7 Grad gemessen.
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0: Frankfurt startet mit 24 Grad und überwiegend klarem Himmel in den Nachmittag. Später ziehen ein paar Wolken durch. Das Ganze bleibt trocken und warm mit 26 Grad als Tageshöchstwert. Morgen legt die Sonne noch eine Schippe drauf. Dann sind bis zu 30 Grad drin. Und die Nacht bleibt klar und angenehm mild.
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2: Jetzt das Aktuellste aus der Radio Frankfurt Verkehrszentrale. Auf der A66 Wiesbaden Richtung Frankfurt ist am Nordwestkreuz Frankfurt ein defekter LKW auf dem Standstreifen. Die Verbindungsfahrbahn zur A5 Kassel ist gesperrt. Auf der A3 Frankfurt Richtung Würzburg habt ihr zwischen Oberzhausen und Hanau stockenden Verkehr. In der Gegenrichtung, also A3 Würzburg Richtung Frankfurt, läuft es zwischen Seligenstadt und Oberzhausen ebenfalls zäh. Auch auf der A661 Bad Homburg Richtung Darmstadt ist zwischen Offenbach-Taunus-Ring und dem Offenbacher Kreuz dichter Verkehr.
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4: Fahrt nicht zu schnell. Aktuell in der Mainzer Landstraße in Frankfurt wird zweimal sogar geblitzt. Einmal in Griesheim und einmal in der Innenstadt in der 50er-Zone. Dann haben wir noch einen Blitzer und zwar in der Benner-Dotten-Straße in Frankfurt, dort bei 50. Und in Bruchköbel in der 30er-Zone in der Bahnhofstraße steht ein Blitzer. Und wenn ihr noch was entdeckt habt an Staus oder Blitzern, dann sagt uns Bescheid. 069 und dreimal die 669. Einfach eine WhatsApp geschickt. Danke dafür und gute Fahrt.
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0: Hier ist Radio Frankfurt. Habt einen schönen Mittag mit uns.
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0: Heute gibt es einen richtig coolen Sommer-Vibe in der Butch Cup. Mitsingen und Tanzen ist angesagt. Der ganze Abend dreht sich heute um die unsterblichen Hits von ABBA. Es gibt mitreißendes Live-Konzert auf der Freilichtbühne im Sommergarten. Danach geht's direkt über in die Open-Air-Party. Also perfekt, um mit Freundinnen und Freunden mal entspannt Richtung Wochenende zu starten. Mamma Mia, das Konzert, die ABBA-Party in der Butch Cup heute von 19 bis 22 Uhr. Dann gibt es heute noch die Möglichkeit, auch ein bisschen Kultur kennenzulernen bei den Burgfestspielen in Bad Vilbel. Jesus Christ Superstar wird heute aufgeführt von Andrew Lloyd Webber. Das weltberühmte, die weltberühmte Rockoper, die steht heute auf dem Programm. Das Ganze ab 20.15 Uhr. Dann gibt es noch eine Late-Night-Kriminalkomödie heute bei den Burgfestspielen. Um 23 Uhr geht's da los. Die 39 Stufen, also für alle Nachtschwärmer, da gibt es zu später Stunde noch so ein hochamüsantes Theater-Highlight in der Burg. Egal, was Sie machen, egal, was Sie tun, haben Sie mega Spaß dabei.
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0: Hallo nach Fechenheim. Bei euch an der Klassikstadt haben wir die aktuelle Frankfurt-Temperatur mit 24,9 Grad gemessen.
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2: Ich bin Dirk Zeitler. Noch immer ist unklar, wer die Sprengstoffdrohne auf dem Flughafen in Leipzig gesteuert hat. Jetzt schaltet sich auch Bundeskanzler Merz ein. Unter seinem Vorsitz hat der Nationale Sicherheitsrat getagt.
3: Die Regierung sendet das Signal, wir nehmen den Vorfall sehr ernst und handeln. Es geht natürlich um Informationsaustausch, aber auch um mögliche Konsequenzen. Experten fordern zum Beispiel, alle Flughäfen schnell mit Top-Technik zur Drohnenabwehr auszustatten. Die Grünen kritisieren zudem einen Zuständigkeitswirrwarr zwischen den vielen Behörden. Für den Bundesinnenminister steht auf jeden Fall fest, das war ein hybrider Profi-Anschlag ausländischer Mächte. Claudia Wächter, Nachrichtenredaktion.
2: Überraschender Lichtblick für die Wirtschaft. Trotz Iran-Krieg, Ölpreisschock und Westzöllen sind die deutschen Exporte im Juli auf einen Rekord gestiegen. Auch das verarbeitende Gewerbe hat sich weiter erholt. Vor allem in der Autoindustrie legte die Produktion zu.
4: Industrie, Bau- und Energieversorger stellten damit das dritte Mal in Folge mehr her als im Vormonat. Besonders erfreulich, nach den Einbrüchen in der Vergangenheit stieg die Produktion in der Autobranche im Juni deutlich, um 3,6%. Auch andere Bereiche im Fahrzeugbau legten zu, wie die Produktion von Flugzeugen, Schiffen, Zügen und Militärfahrzeugen. Ökonomen sehen die Talfahrt der Industrie damit beendet. Viel hängt aber auch davon ab, wie sich die geopolitische Lage und die Energiepreise entwickeln. Und auch das Niedrigwasser sorgt für Probleme. Katrin Müller, Nachrichtenredaktion.
2: Das in Preetz bei Kiel gefundene Kleinkind ist wahrscheinlich ertrunken. Das habe die Obduktion ergeben, sagte Oberstaatsanwalt Bimmler. Es gebe keinerlei Hinweise auf eine Gewalttat. Die Polizei hatte das tote Kleinkind gestern Vormittag in einem Garten in einer poolähnlichen Anlage gefunden. Die Ermittler gehen davon aus, dass es sich bei dem toten Kleinkind wahrscheinlich um das seit Mittwoch vermisste dreijährige Mädchen handelt. Unwetter haben in westlichen Bergregionen Österreichs lokale Überflutungen und Muren ausgelöst. Wie die Tiroler Polizei mitteilte, gingen in der beliebten Urlaubsregion Zillertal am Vorabend drei Muren ab. Straßen waren zeitweise durch den Schlamm blockiert. Auch in Innsbruck und Kitzbühel mussten Feuerwehrleute wegen überfluteter Keller und Straßen ausrücken.
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0: Frankfurt startet freundlich mit viel Sonne und liegt gerade bei 25 Grad. Im Tagesverlauf ziehen ein paar Wolken rein, trocken bleibt's aber. Dazu klettert das Thermometer auf 26 Grad. Morgen legt die Sonne nochmal nach und bringt uns bis zu 30 Grad. Dazu bleibt der Himmel meist klar.
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5: Jetzt das Aktuellste aus der Radio Frankfurt Verkehrszentrale. Auf der A5 Frankfurt Richtung Kassel kommt ihr zwischen Westhafen und Obermörlen nur zäh voran, plant dort etwa 9 Minuten mehr ein. Auf der A3 Frankfurt Richtung Würzburg steht zwischen Obertshausen und Hanau ein Stau, ihr braucht da rund 7 Minuten länger. Auch auf der A3 Frankfurt Richtung Würzburg zwischen Frankfurt Süd und dem Offenbacher Kreuz läuft es stockend. Auf der A661 Bad Homburg Richtung Darmstadt zwischen Frankfurt Heddernheim und Frankfurt Eckenheim ebenfalls stockender Verkehr.
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7: Fahrt nicht zu schnell, es wird aktuell in Kelsterbach geblitzt und zwar im Grenzweg in der 50er-Zone, in Frankfurt in der 30er und zwar von Alt-Griesheim und wir haben noch einen Blitzer und zwar steht er aktuell in Frankfurt in der Innenstadt in der Mainzer Landstraße dort ebenfalls bei 50. Habt ihr auch noch was entdeckt, Staus oder Blitzer, schickt uns per WhatsApp an die 069 und dreimal die 669. Gute Fahrt!
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7: Die Ferien bei uns in Hessen gehen heute zu Ende und auch unsere Sommerurlaubs-Hack-Serie. Aber das wären wir natürlich, wenn wir natürlich nicht noch einen richtig tollen Tipp für euch hätten, oder? So, jetzt seid ihr zurück aus dem Urlaub und wollt natürlich die Erinnerungen alle behalten. Wie das funktioniert, das erfahrt ihr gleich nach den besten Hits aller Zeiten von Shabusi und von Aerosmith. Hier ist Amazing. Andy Schmidt ist auch da. Hallo.

0: Ich wünsche euch einen tollen Freitag. Hier ist Radio Frankfurt. Es ist Freitag, das Wochenende steht vor der Tür und wir feiern das große Finale unserer Rückreiseserie. Der Urlaub ist zwar vorbei, aber das heiße Sommergefühl, das muss deshalb noch lange nicht vergehen. Mathilda, du hast zum Abschluss den perfekten Hack für uns, wie wir die Urlaubslaune noch ein paar Wochen in den Alltag retten, oder?
1: Oh ja, und das geht ganz einfach über unsere Sinne. Wir verbinden Gerüche, Musik und Geschmack extrem stark mit Urlaubserinnerungen. Mein Hack, holt euch das Urlaubsgefühl bewusst nach Hause. Wenn ihr in Italien oder Spanien wart, kocht am Wochenende genau das Gericht nach, das euch dort am besten geschmeckt hat. Spielt die Urlaubsplaylist im Auto weiter und stellt euch euer Urlaubslieblingsfoto als Bildschirmschoner aufs Handy. Wer diese kleine Sommerinsel in den Alltag einbaut, der zehrt noch wochenlang von der Erholung.
0: Urlaubssoundtrack an, Lieblingsfoto auf den Bildschirm und die Erinnerungen genießen. Das war unsere Wochenserie für die entspannte Heimreise. Wir hoffen, ihr hattet einen fantastischen Urlaub, seid gut wieder angekommen und genießt den Sommer bei uns in der Region.

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0: Hallo nach Fechenheim. Bei euch an der Klassikstadt haben wir die aktuelle Frankfurt-Temperatur mit 24,9 Grad gemessen.
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0: Frankfurt startet freundlich mit viel Sonne und liegt gerade bei 25 Grad. Im Tagesverlauf ziehen ein paar Wolken rein, trocken bleibt's aber. Dazu klettert das Thermometer auf 26 Grad. Morgen legt die Sonne nochmal nach und bringt uns bis zu 30 Grad. Dazu bleibt der Himmel meist klar.
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2: Jetzt das Aktuellste aus der Radio Frankfurt Verkehrszentrale. Auf der A5 Frankfurt Richtung Kassel kommt ihr zwischen Westhafen und Obermörlen nur zäh voran, plant dort etwa 9 Minuten mehr ein. Auf der A3 Frankfurt Richtung Würzburg steht zwischen Obertshausen und Hanau ein Stau, ihr braucht da rund 7 Minuten länger. Auch auf der A3 Frankfurt Richtung Würzburg zwischen Frankfurt Süd und dem Offenbacher Kreuz läuft es stockend. Auf der A661 Bad Homburg Richtung Darmstadt zwischen Frankfurt-Heddernheim und Frankfurt-Eckenheim ebenfalls stockender Verkehr.
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4: Fahrt nicht zu schnell, es wird aktuell in Kelsterbach geblitzt und zwar im Grenzweg in der 50er-Zone, in Frankfurt in der 30er und zwar von Alt-Griesheim und wir haben noch einen Blitzer und zwar steht er aktuell in Frankfurt in der Innenstadt in der Mainzer Landstraße, dort ebenfalls bei 50. Habt ihr auch noch was entdeckt, Staus oder Blitzer, schickt uns per WhatsApp an die 069 und dreimal die 669. Gute Fahrt!
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1: 7. August 2000. The Underdog Project sind mit Summer Jam neu in den Charts.

Krishna macht Ende der 90er Jahre eine Europareise. Der Kanadier will sich inspirieren lassen von der sogenannten Lebensweise hier und trifft nach wenigen Wochen in Deutschland tatsächlich auch auf einen anderen Kanadier, Craig Smart. Die beiden kommen ins Gespräch über alles Mögliche, aber vor allem natürlich über Musik, denn sie beide lieben es, Musik zu machen und verabreden sich deswegen mit ein paar Freunden zu einer Jam-Session. Und dort läuft es dann auf einmal so gut, dass sie sich wieder und wieder verabreden. Nach ein paar Sessions sind so viele Songs entstanden, dass sie einfach ins Studio gehen, eine Band gründen und ein Album aufnehmen. Und darauf ist unter anderem auch diese Nummer.

0: Harry Styles hier gehört bei Radio Frankfurt. Habt einen schönen Nachmittag jetzt mit uns. Kommt gut ins Wochenende. Gleich gibt's Josephine Petzold für euch. Die empfängt euch auf der anderen Seite der Nachrichten. Ich wünsche euch auch ein tolles Wochenende. Morgen früh, wenn ihr Lust habt und wach seid, ab 7 Uhr hören wir uns nochmal. Und dann geht der kleine Andi auch mal ein bisschen in Urlaub. Und wir hören uns dann erst wieder Ende des Monats. Ne? Jetzt aber viel Spaß mit Josie auf der anderen Seite der Nachrichten. Andi Schmidt, macht's gut.
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0: Schöne Grüße ins Ostend. Bei euch an der EZB haben wir die aktuelle Frankfurt-Temperatur mit 25,6 Grad gemessen.
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2: Ich bin Dirk Zeitler. Nach dem Vorfall mit einer Sprengstoffdrohne am Flughafen Leipzig-Halle ist eine Diskussion um Regelungen zur Drohnenabwehr entbrannt. Wir brauchen klare Zuständigkeitsregeln für die Drohnenerkennung, die Überwachung und die Drohnenbekämpfung, verlangte der Vorsitzende der Münchner Sicherheitskonferenz Ischinger im Sender Phoenix. Der SPD-Innenexperte Fiedler sieht das anders. Dass es an Flughäfen unterschiedliche Zuständigkeiten gibt, ist für sich genommen erstmal kein Problem, solange die Zusammenarbeit eng und gut funktioniert, sagte der Bundestagsabgeordnete der Rheinischen Post. Überraschender Lichtblick für die Wirtschaft. Trotz Iran-Krieg, Ölpreisschock und US-Zöllen sind die deutschen Exporte im Juni auf einen Rekord gestiegen. Auch das verarbeitende Gewerbe hat sich weiter erholt. Vor allem in der Autoindustrie legte die Produktion zu.
3: Industrie, Bau- und Energieversorger stellten damit das dritte Mal in Folge mehr her als im Vormonat. Besonders erfreulich, nach den Einbrüchen in der Vergangenheit stieg die Produktion in der Autobranche im Juni deutlich, um 3,6%. Auch andere Bereiche im Fahrzeugbau legten zu, wie die Produktion von Flugzeugen, Schiffen, Zügen und Militärfahrzeugen. Ökonomen sehen die Talfahrt der Industrie damit beendet. Katrin Müller, Nachrichtenredaktion.
2: In weiten Teilen Deutschlands sorgen Hitze und Trockenheit für Probleme. Unser Nachbarland Österreich hat derweil mit dem genauen Gegenteil zu kämpfen. In westlichen Bergregionen haben Unwetter zu Überflutungen und Schlammlawinen, sogenannten Muren, geführt.
4: Im Zillertal sind 3 Muren abgegangen und haben Straßen blockiert. Und in Kitzbühel musste die Feuerwehr mit Wasserpumpen ausrücken. Dort waren innerhalb einer Stunde 30 mm Regen gefallen. Auch das Bundesland Salzburg war von schweren Unwettern betroffen. Mehrere Brücken wurden zerstört. Bei Bad Gastein mussten Wanderer wegen einer Mure von einer Berghütte ausgeflogen werden. Aus Wien, Albert Otti.
2: Der norwegische Fußballverband um Präsidentin Lisa Klaveness fordert FIFA-Boss Gianni Infantino zum sofortigen Rücktritt auf. Dies sei Resultat einer gemeinsamen Sitzung, berichtet Klaveness dem britischen Guardian. Wir haben beschlossen, dass wir Infantino nicht mehr vertrauen. Der Schweizer steht nach dem geplatzten Investorendeal so sehr in der Kritik wie noch nie in seinen gut 10 Jahren als FIFA-Präsident.
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0: Frankfurt startet heute mit dichter Bewölkung und angenehmen 26 Grad. Am Abend wird es langsam klarer, dazu sinken die Temperaturen bis in die Nacht auf rund 14 Grad. Morgen gibt's dann strahlend blauen Himmel und einen echten Sommertag mit bis zu 30 Grad.
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5: Jetzt das Aktuellste aus der Radio Frankfurt Verkehrszentrale. Auf der A3 Frankfurt Richtung Würzburg zwischen Offenbach und Hanau steht ihr im Stau. Plant etwa 10 Minuten mehr ein. Auf der A5 Darmstadt Richtung Kassel zwischen Niederrad und Friedberg läuft es stockend. Auch da braucht ihr etwas mehr Geduld. Auf der A3 Frankfurt Richtung Würzburg zwischen Frankfurt Süd und dem Offenbacher Kreuz zähfließender Verkehr. Und auf der A66 Wiesbaden Richtung Frankfurt zwischen Eschborn und dem Nordwestkreuz Frankfurt ebenfalls stockend unterwegs.
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7: Ich habe 2 Blitzer für euch entdeckt. Einer steht im Ostend auf der Zobelstraße. Bei Tempo 30 werdet ihr da geblitzt. Und einen weiteren Blitzer haben wir ebenfalls gleiche Ecke auf der Lange Straße. Auf Höhe vom Rechnergraben weiter, da sind 40 erlaubt.
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7: 30 Grad draußen und im Büro klappt die Klima nicht so wirklich. Ja, sag mal, darf mir dann der oder die Vorgesetzte wirklich verbieten, eine kurze Hose auf der Arbeit zu tragen? Und damit einen schönen Freitagnachmittag. Ja, zum Glück hat unser lieber Marc Neugebauer aus Guten Morgen Frankfurt den Radio Frankfurt Sommeranwalt. Und der hat genau diese Frage beantwortet. Und wir hören sie uns einfach gleich nochmal an. In weniger als 10 Minuten nach zwei der besten Hits aller Zeiten. Miley Cyrus mit dabei und jetzt Barclay James Harvest. Ich bin Josephine Petzold. Schönen Nachmittag.

0: Miley Cyrus am Freitagnachmittag hier bei Radio Frankfurt.
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0: Schöne Grüße ins Ostend. Bei euch an der EZB haben wir die aktuelle Frankfurt-Temperatur mit 25,6 Grad gemessen.
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0: Frankfurt startet heute mit dichter Bewölkung und angenehmen 26 Grad. Am Abend wird es langsam klarer, dazu sinken die Temperaturen bis in die Nacht auf rund 14 Grad. Morgen gibt es dann strahlend blauen Himmel und einen echten Sommertag mit bis zu 30 Grad.
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2: Jetzt das Aktuellste aus der Radio Frankfurt Verkehrszentrale. Auf der A3 Frankfurt Richtung Würzburg zwischen Offenbach und Hanau steht ihr im Stau. Plant etwa 10 Minuten mehr ein. Auf der A5 Darmstadt Richtung Kassel zwischen Niederrath und Friedberg läuft es stockend. Auch da braucht ihr etwas mehr Geduld. Auf der A3 Frankfurt Richtung Würzburg zwischen Frankfurt Süd und dem Offenbacher Kreuz zähfließender Verkehr. Und auf der A66 Wiesbaden Richtung Frankfurt zwischen Eschborn und dem Nordwestkreuz Frankfurt ebenfalls stockend unterwegs.
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4: Ein Blitzer steht im Frankfurter Ostend auf der Obermainanlage, Höhe Rechneigraben, Weihert, da gilt Tempo 30. Und einen weiteren Blitzer haben wir im Bahnhofsviertel, und zwar auf der Mainzer Landstraße, Ecke Friedrich-Ebert-Anlage, da gilt Tempo 50.
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0: Wunderschönen Freitagnachmittag. Das war Sabrina Carpenter hier bei Radio Frankfurt. Schön, dass ihr da seid.
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0: Es ist Freitag, das Wochenende steht vor der Tür und wir feiern das große Finale unserer Rückreiseserie. Diese Woche nämlich ganz, ganz viele Alltagshacks für euch zum Thema Rückreise aus dem Urlaub. Ja, der Urlaub, der ist zwar vorbei, aber das heiße Sommergefühl, das muss deshalb noch lange nicht vergehen. Andi, du hast zum Abschluss den perfekten Hack für uns, wie wir die Urlaubslaune noch ein paar Wochen in den Alltag retten, oder?
2: Oh ja, und das geht ganz einfach über unsere Sinne. Wir verbinden Gerüche, Musik und Geschmack extrem stark mit Urlaubserinnerungen. Mein Hack: holt euch das Urlaubsgefühl bewusst nach Hause. Wenn ihr in Italien oder Spanien wart, kocht am Wochenende genau das Gericht nach, das euch dort am besten geschmeckt hat. Spielt die Urlaubsplaylist im Auto weiter und stellt euch euer Urlaubslieblingsfoto als Bildschirmschoner aufs Handy. Wer diese kleine Sommerinsel in den Alltag einbaut, der zehrt noch wochenlang von der Erholung.
0: Also Urlaubs-Soundtrack an, Lieblingsfoto auf dem Bildschirm und die Erinnerung genießen. Das war unsere Wochenserie für die entspannte Heimreise. Wir hoffen, ihr hattet einen fantastischen Urlaub, seid gut wieder angekommen und genießt den Sommer bei uns in der Region.
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0: Hallo nach Bockenheim. Bei euch an der Bockenheimer Warte haben wir die aktuelle Frankfurt-Temperatur mit 25,5 Grad gemessen.
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2: Ich bin Dirk Zeitler. Die Sprengstoffdrohne am Flughafen Leipzig-Halle beschäftigt inzwischen auch den Nationalen Sicherheitsrat. Gleichzeitig wächst die Frage, wie gut kann Deutschland solche Drohnen überhaupt abwehren? Die Grünen im Bundestag sehen da noch gravierende Lücken.
3: Das Zuständigkeitswirrwarr ist ein Sicherheitsrisiko, sagen die Grünen und fordern klare Strukturen, damit zig Behörden bei einem Drohnenvorfall blitzschnell handeln können. Und offenbar schneller als bisher müssen auch alle Flughäfen mit Abwehrtechnik ausgestattet werden. Am Airport in Leipzig sucht die Polizei weiter nach Hinweisen, wer hinter dem geplanten Anschlag mit einer Sprengstoffdrohne steckt. Viele Experten sagen, das ist Russland. Claudia Wächter, Nachrichtenredaktion.
2: Spanien hat Italiens rechte Regierung Medienberichten zufolge ultimativ zur Beendigung der wegen der Ceuta-Krise eingeführten Grenzkontrollen aufgefordert. Sollte sie dies bis Sonntag, den 9. August, nicht tun, sehe sich Spanien gezwungen, verhältnismäßige Maßnahmen zum Schutz der Interessen und der Würde seiner Bürger zu ergreifen, zitieren spanische Medien aus einer offiziellen Mitteilung der Regierung in Madrid. Die Grenzkontrollen sind nach spanischer Auffassung unfair. In weiten Teilen Deutschlands sorgen Hitze und Trockenheit für Probleme. Unser Nachbarland Österreich hat derweil mit dem genauen Gegenteil zu kämpfen. In westlichen Bergregionen haben Unwetter zu Überflutungen und Schlammlawinen geführt.
4: Im Zillertal sind 3 Muren abgegangen und haben Straßen blockiert. Und in Kitzbühel musste die Feuerwehr mit Wasserpumpen ausrücken. Dort waren innerhalb einer Stunde 30 mm Regen gefallen. Auch das Bundesland Salzburg war von schweren Unwettern betroffen. Mehrere Brücken wurden zerstört. Bei Bad Gastein mussten Wanderer wegen einer Mure von einer Berghütte ausgeflogen werden. Früher gab es dort noch einen Gletscher, der den Regen wie einen Schwamm aufsog. Doch mit dem Klimawandel ist das Eis mittlerweile geschmolzen. Aus Wien, Albert Otti.
2: Das in Preetz bei Kiel gefundene Kleinkind ist ertrunken. Das ist das vorläufige Ergebnis der Obduktion. Das Kind wurde aus einem auf dem elterlichen Grundstück befindlichen Pool geborgen, berichtet die Polizei. Nach Angaben des Kieler Oberstaatsanwalts Bimmler gibt es keinerlei Anhaltspunkte für eine Gewalttat.
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0: Frankfurt bleibt heute erstmal unter einer dichten Wolkendecke. Dazu liegen wir bei rund 26 Grad. Am Abend wird es langsam klarer und die Luft kühlt etwas ab. Morgen startet der Tag noch frisch mit etwa 14 Grad. Aber dann geht's bei viel Sonne rauf bis auf 30 Grad.
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5: Jetzt das Aktuellste aus der Radio Frankfurt Verkehrszentrale. Vorsicht auf der A5 Basel Richtung Kassel zwischen Teningen und Grünberg. Da gibt es auf dem linken Fahrstreifen eine ungesicherte Unfallstelle. Auch auf der A3 Frankfurt Richtung Würzburg zwischen Offenbach und Obertshausen steht ein defektes Fahrzeug. Auf der A3 Frankfurt Richtung Würzburg zwischen Anschlussstelle Offenbach und Anschlussstelle Hanau stockt es, plant etwa 8 Minuten mehr ein. Auf der A661 Bad Homburg Richtung Darmstadt zwischen Frankfurt Niedereschbach und Frankfurt Eckenheim braucht ihr rund 6 Minuten länger.
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7: Ich habe 2 Blitzer für euch. Einer steht in Griesheim auf Alt-Griesheim, Ecke Alte Falterstraße. Da dürft ihr 30 fahren. Und einen weiteren Blitzer habe ich entdeckt auf der Mainzer Landstraße auf Höhe der A5. Da gilt Tempo 50.
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7: 16.05 Uhr, ich wünsche euch einen fantastischen Freitagnachmittag und der Freitagnachmittag ist wirklich fantastisch, oder? Die Sonne scheint und steht das Wochenende bevor und ich habe gleich für euch die absoluten Highlights dieses Wochenende. Also unbedingt dranbleiben, vorher genießen wir 2 der besten Hits aller Zeiten, Tom Gregory und jetzt Donna Lewis mit I Love You, Always, Forever. Mein Name ist Josephine Petzold, schönen Freitag.

0: Radio Frankfurt am Freitagnachmittag mit Tom Gregory und Never Look Back. Ja, und wir schauen auch nicht zurück, nein, wir schauen jetzt nach vorne. Ja, der Event-Tipp für euer perfektes Wochenende. Ich habe die Highlights für Frankfurt und die Region. Und heute starten wir direkt mit vollem Retro-Charme durch. Ja? Im Sommergarten der Batschkap läuft die Mamma Mia Party, bei der ihr unter freiem Himmel zu den legendären Hits von ABBA mitsingen und natürlich im besten 70er-Outfit tanzen könnt. Zeitreise dann zum Samstag, ja, da rutschen wir ein paar Jahrzehnte weiter. Da geht es stilvoll direkt ans Wasser zum Westhafen ins Apinas, wo das You, Me and R&B Open Air euch ab 25 Jahren mit den feinsten 90er und Nuller Beats versorgt. Und dann lassen wir das Wochenende am Sonntag ausklingen. Und wie geht das am besten? Ja klar, mit einem Weißwurst und Brezen. Am Sonntag könnt ihr hoch auf den Lorberg zur Frankfurter Weißwurst Party. Alpine Stimmung und der spektakuläre Ausblick auf die Frankfurter Skyline, während die Oktoberfestband für die passende Musik sorgt. Und natürlich, ja, sei natürlich auch erwähnt, startet heute das Apfelweinfest in Frankfurt. So, da soll doch jetzt für jeden was dabei sein. Wir wünschen euch bei allem, was ihr tut, ganz, ganz viel Spaß.
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0: Hallo nach Bockenheim. Bei euch an der Bockenheimer Warte haben wir die aktuelle Frankfurt-Temperatur mit 25,5 Grad gemessen.
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0: Frankfurt bleibt heute erstmal unter einer dichten Wolkendecke. Dazu liegen wir bei rund 26 Grad. Am Abend wird es langsam klarer und die Luft kühlt etwas ab. Morgen startet der Tag noch frisch mit etwa 14 Grad. Aber dann geht es bei viel Sonne rauf bis auf 30 Grad.
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2: Jetzt das Aktuellste aus der Radio Frankfurt Verkehrszentrale. Vorsicht auf der A5 Basel Richtung Kassel zwischen Teningen und Grünberg. Da gibt es auf dem linken Fahrstreifen eine ungesicherte Unfallstelle. Auch auf der A3 Frankfurt Richtung Würzburg zwischen Offenbach und Obertshausen steht ein defektes Fahrzeug. Auf der A3 Frankfurt Richtung Würzburg zwischen Anschlussstelle Offenbach und Anschlussstelle Hanau stockt es, plant etwa 8 Minuten mehr ein. Auf der A661 Bad Homburg Richtung Darmstadt zwischen Frankfurt-Niedereschbach und Frankfurt-Eckenheim braucht ihr rund 6 Minuten länger.
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4: Ich habe zwei Blitzer für euch entdeckt. Einer steht im Ostend auf der Zobelstraße. Bei Tempo 30 werdet ihr da geblitzt. Und einen weiteren Blitzer haben wir ebenfalls gleiche Ecke auf der Lange Straße. Auf Höhe vom Rechnergraben weiter, da sind 40 erlaubt.
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Schön, dass wir den Freitagnachmittag zusammen verbringen. 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Wie klingt der Sommer dieses Jahres in Musik? Der frühere US-Präsident Barack Obama hat jetzt mal wieder seine Antwort gegeben. Seit gut 10 Jahren veröffentlicht er nämlich seine persönliche Sommer-Playlist. In diesem Jahr hat er zum Beispiel gerne einige Klassiker aus den 70er und 80er Jahren gehört. Von Chaka Khan, The Police, David Bowie und Neil Young.

Ja, das klingt doch genau wie unsere Playlist, oder? Aber Barack Obama hat auch einige aktuelle Hits, zum Beispiel Where is my husband von Ray oder Self-Aware von Tempest City. Vielleicht ist ja auch der nächste Song hier dabei, so trocken wie der Sommer war und ist und so heiß. Einer der besten Hits jetzt hier bei uns, TLC mit Waterfall.

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0: Hallo ins Westend Süd. Bei euch am Palmgarten haben wir die aktuelle Frankfurt-Temperatur mit 25,6 Grad gemessen.
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2: Ich bin Dirk Zeitler. Am Rhein fallen die Pegel immer weiter und in Nordrhein-Westfalen gibt es gleich mehrere neue Negativrekorde. In Düsseldorf zeigt der Pegel nur noch 15 cm, in Köln 60. Das geht aus Daten des Wasserstraßen- und Schifffahrtsamts Rhein hervor.
3: Besonders ungewöhnlich sieht's in Emmerich südwestlich von Kleve aus. Dort liegt der Schwimmer, der normalerweise den Wasserstand misst, inzwischen komplett trocken. Eine Sonde übernimmt deshalb den Job. Auch bei Duisburg hat der Rhein einen neuen Tiefstand erreicht. Schiffe können zwar weiterhin fahren, denn die Fahrrinne ist deutlich tiefer als der Pegel am Ufer. Sie können aber viel weniger Fracht laden als sonst. Und Entspannung ist vorerst nicht in Sicht. Bis Dienstag sollen die Wasserstände höchstens um wenige Zentimeter steigen. Zoe Tassovali, Nachrichtenredaktion.
2: Die Sprengstoffdrohne am Flughafen Leipzig-Halle beschäftigt inzwischen auch den Nationalen Sicherheitsrat. Gleichzeitig wächst die Frage, wie gut kann Deutschland solche Drohnen überhaupt abwehren? Die Grünen im Bundestag sehen da noch gravierende Lücken.
4: Das Zuständigkeitswirrwarr ist ein Sicherheitsrisiko, sagen die Grünen und fordern klare Strukturen, damit zig Behörden bei einem Drohnenvorfall blitzschnell handeln können. Und offenbar schneller als bisher müssen auch alle Flughäfen mit Abwehrtechnik ausgestattet werden. Am Airport in Leipzig sucht die Polizei weiter nach Hinweisen, wer hinter dem geplanten Anschlag mit einer Sprengstoffdrohne steckt. Viele Experten sagen, das ist Russland. Claudia Wächter, Nachrichtenredaktion.
2: Die deutschen Exporte sind trotz aller Belastungen durch den Iran-Krieg im Juni auf einen Rekordwert gestiegen. Kalender- und saisonbereinigt gingen Waren im Wert von gut 139 Milliarden Euro ins Ausland, wie das Statistische Bundesamt mitteilte. Die Exporte sind damit den 5. Monat in Folge gewachsen und erweisen sich als Stütze für die schwächelnde deutsche Wirtschaft. Wegen technischer Probleme ist die beliebte Fernverkehrsverbindung zwischen Berlin und Paris bis auf Weiteres unterbrochen. Grund dafür sind technische Probleme mit dem europäischen Zugsicherungssystem der Firma Alstom. Das teilte die Deutsche Bahn mit. Wer mit dem ICE von Hauptstadt zu Hauptstadt fahren möchte, muss aktuell in Frankfurt oder Mannheim umsteigen.
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0: Frankfurt liegt gerade noch unter dichter Wolkendecke bei 26 Grad. Und der Abend bleibt erstmal ruhig und trocken. Später reißt der Himmel auf, dann wird's klar und die Luft kühlt auf rund 16 Grad ab. Morgen zeigt sich dann die Sonne von ihrer kräftigen Seite. Und das Thermometer klettert bis auf 30 Grad.
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5: Jetzt das Aktuellste aus der Radio Frankfurt Verkehrszentrale. Achtung auf der A3 Frankfurt Richtung Würzburg zwischen Obertshausen und Hanau. Da steht ein defektes Fahrzeug. Fahrt vorsichtig ran. Auf der A5 Kassel Richtung Frankfurt zwischen Bad Homburger Kreuz und Nordwestkreuz Frankfurt braucht ihr rund 12 Minuten länger. Auf der A661 Bad Homburg Richtung Darmstadt zwischen Bad Homburger Kreuz und Frankfurt-Eckenheim plant etwa 10 Minuten mehr ein. Und auf der A3 Frankfurt Richtung Würzburg zwischen Obertshausen und Hanau dauert es ungefähr 8 Minuten länger.
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7: Ein Blitzer steht im Frankfurter Ostend auf der Obermainanlage. Höhe Rechneigraben gilt Tempo 30. Und einen weiteren Blitzer haben wir im Bahnhofsviertel. Und zwar auf der Mainzer Landstraße, Ecke Friedrich-Ebert-Anlage. Da gilt Tempo 50.
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7: Hier seid ihr genau richtig. 5 nach 5 am Freitagnachmittag. Wir haben gute Laune, denn wir haben Feierabendstimmung. Es ist Freitag, das Wochenende steht bevor die Sonne scheint. Schöner kann es doch kaum werden, oder? Doch, mit den besten Hits. Zoe Wees gleich für euch und jetzt Roxette mit Dressed for Success. Ich bin Josephine Petzold. Schönen Nachmittag.

0: Der Freitag mit Zoe Wies hier bei Radio Frankfurt. Schön, dass ihr da seid. Egal ob Gott, Allah oder Buddha, viele Menschen glauben an etwas Übernatürliches auf der Welt. Aber was ist, wenn dein Gotteshaus einfach abgerissen werden soll? So ging es den Menschen in Sagenzell in Osthessen. Doch statt aufzugeben, haben sie eine innovative Idee umgesetzt. Und zwar mit vollem Erfolg.
1: 55.000 Menschen in einer Kirche. Nein, das hier wird kein Beitrag über den Kölner Dom oder die Frankfurter Paulskirche. 55.000, so viele Menschen besuchen jedes Jahr im Herbst die alte Kirche im kleinen Örtchen Sagenzell. Vor etwa 40 Jahren sollte die Kirche abgerissen werden. Zu alt, zu klein und eine neue wurde gebaut. Aber die Sagenzeller hingen an ihrer Kirche. Also gründeten sie einen Förderverein. Die Idee, mit Events Geld einsammeln, damit die Kirche erhalten bleibt. Und das mit Abstand größte Event, Stichwort 55.000 Leute, ist der Früchteteppich. Auf dem Boden der entweihten Kirche wird ein 27 Quadratmeter großes gemaltes Kunstwerk ausgelegt und das wird dann, farblich passend, mit hunderttausenden bunten Samen bestückt, quasi ausgemalt. Den Sagenzeller Früchteteppich gibt es jetzt seit 37 Jahren, jedes Jahr von Anfang September bis Anfang November. Es gibt nur eine Sache, die nicht passieren darf. Weiß Manuel Mohr, der Vorsitzende des Fördervereins.
2: Es fällt auch mal ein Handy rein. Wir hatten auch schon mal einen Hund hier drin. Der ist Gott sei Dank nicht draufgesprungen.
1: In Sagenzell setzen sie nicht nur ein Zeichen für Nachhaltigkeit, die Samen werden jedes Jahr wiederverwendet, sondern sie haben auch einen richtigen touristischen Magnet für die Region entwickelt.
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1: Hallo ins Westend Süd. Bei euch am Palmgarten haben wir die aktuelle Frankfurt-Temperatur mit 25,6 Grad gemessen.
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1: Frankfurt liegt gerade noch unter dichter Wolkendecke bei 26 Grad. Und der Abend bleibt erstmal ruhig und trocken. Später reißt der Himmel auf, dann wird's klar und die Luft kühlt auf rund 16 Grad ab. Morgen zeigt sich dann die Sonne von ihrer kräftigen Seite und das Thermometer klettert bis auf 30 Grad.
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3: Jetzt das Aktuellste aus der Radio Frankfurt Verkehrszentrale. Achtung auf der A3 Frankfurt Richtung Würzburg zwischen Obertshausen und Hanau. Da steht ein defektes Fahrzeug. Fahrt vorsichtig ran. Auf der A5 Kassel Richtung Frankfurt zwischen Bad Homburger Kreuz und Nordwestkreuz Frankfurt braucht ihr rund 12 Minuten länger. Auf der A661 Bad Homburg Richtung Darmstadt zwischen Bad Homburger Kreuz und Frankfurt Eckenheim plant etwa 10 Minuten mehr ein. Und auf der A3 Frankfurt Richtung Würzburg zwischen Obertshausen und Hanau dauert es ungefähr 8 Minuten länger.
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5: Ich habe zwei Blitzer für euch. Einer steht in Griesheim auf Alt-Griesheim, Ecke Alte Falterstraße. Da dürft ihr 30 fahren. Und einen weiteren Blitzer habe ich entdeckt auf der Mainzer Landstraße auf Höhe der A5. Da gilt Tempo 50.
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1: 7. August 1984. Prince ist mit When Doves Cry neu in den deutschen Singlecharts. Diesen Song schreibt Prince für den Film Purple Rain, in dem er selbst auch die männliche Hauptrolle spielt. Im Film hat er eine schwierige Beziehung zu seinem Vater, der ist nämlich ziemlich gewalttätig. Und davon handelt auch der Song. Prince singt, wie alleingelassen er sich fühlt, allein in einer Welt voller Kälte. Er fragt sich, wieso er und sein Vater sich so anschreien und vergleicht es damit, wie es klingt, wenn Tauben weinen. Und der Keyboard-Beat, den man im Refrain hört, der soll dieses Geräusch symbolisieren. Der Film und der Song sind zwar teilweise autobiografisch, wie viel davon aber wirklich auf die wahren Begebenheiten aus Prince' Leben beruht, das bleibt bis heute unklar. Und das wird es wohl auch für immer bleiben. Denn Prince gibt sein ganzes Leben bis zu seinem Tod über kaum Interviews und spricht nie über sein Privatleben. Und so bleibt When Doves Cry wahrscheinlich für immer ein kleines Mysterium, aber ein wahnsinnig toller Song.

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0: Hallo nach Bornheim. Bei euch an der Bergerstraße haben wir die aktuelle Frankfurt-Temperatur mit 25,7 Grad gemessen.
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2: Ich bin Dirk Zeitler. Nach dem Fund der Sprengstoffdrohne am Flughafen Leipzig-Halle fordert Sachsens Innenminister Schuster mehr Schutz für Flughäfen und andere wichtige Infrastruktur. Im Podcast Table Today sagte der CDU-Politiker, gerade Flughäfen spielten auch für Deutschlands Verteidigung eine wichtige Rolle.
3: Auf vielen Airports bei uns fehlt aber offenbar noch die Technik, um Drohnen effektiv abzuwehren. Und was ist mit der Wasser- und Stromversorgung, also generell dem Schutz der kritischen Infrastruktur, fragt der Innenminister. Vermutlich hat sich auch damit heute der Nationale Sicherheitsrat beschäftigt. Kanzler Merz war bei dem Treffen auch dabei und auch er hat sicherlich die Kritiker gehört, die sagen, die Zusammenarbeit der Behörden bei einem Drohnenvorfall, die muss verbessert werden. Claudia Wächter, Nachrichtenredaktion.
2: Am Rhein fallen die Pegel immer weiter und in Nordrhein-Westfalen gibt es gleich mehrere neue Negativrekorde. In Düsseldorf etwa zeigt der Pegel nur noch 15 Zentimeter, in Köln 60. Das geht aus Daten des Wasserstraßen- und Schifffahrtsamtes Rhein hervor. Die deutschen Exporte sind trotz aller Belastungen durch den Iran-Krieg im Juni auf einen Rekordwert gestiegen. Kalender- und saisonbereinigt gingen Waren im Wert von gut 139 Milliarden Euro ins Ausland, wie das Statistische Bundesamt mitteilt.
4: Industrie, Bau- und Energieversorger stellten damit das dritte Mal in Folge mehr her als im Vormonat. Besonders erfreulich, nach den Einbrüchen in der Vergangenheit stieg die Produktion in der Autobranche im Juni deutlich, um 3,6%. Auch andere Bereiche im Fahrzeugbau legten zu, wie die Produktion von Flugzeugen, Schiffen, Zügen und Militärfahrzeugen. Ökonomen sehen die Talfahrt der Industrie damit beendet. Viel hängt aber auch davon ab, wie sich die geopolitische Lage und die Energiepreise entwickeln. Und auch das Niedrigwasser sorgt für Probleme. Katrin Müller, Nachrichtenredaktion.
2: Ein Lufthansa-Flugzeug ist auf dem Weg von Johannesburg nach Frankfurt am Main wegen eines undefinierbaren Geruchs in der Kabine in der Republik Kongo zwischengelandet. Alle 363 Passagiere und die Crew seien wohlauf und seien in Hotels untergebracht worden, teilte das Unternehmen nach dem Vorfall mit. Lufthansa werde die Passagiere im Laufe des Tages mit einem Ersatzflugzeug aus Brazzaville abholen und zurück nach Frankfurt fliegen.
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0: Frankfurt hängt gerade noch unter einer grauen Wolkendecke bei 26 Grad. Aber trocken und angenehm warm bleibt's auf jeden Fall. Heute Abend geht's langsam runter bis in die 20er und in der Nacht wird's unter klarem Himmel frisch mit rund 15 Grad. Morgen zieht der Sommer dann wieder an. Viel Sonne, klarer Himmel und bis zu 30 Grad.
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5: Jetzt das Aktuellste aus der Radio Frankfurt Verkehrszentrale. Achtung, auf der A5 Kassel Richtung Frankfurt zwischen Bad Homburger Kreuz und Nordwestkreuz Frankfurt. Im Baustellenbereich gibt es auf dem linken Fahrstreifen eine ungesicherte Unfallstelle. Auf derselben Strecke von der Anschlussstelle Friedberg bis zum Nordwestkreuz Frankfurt staut es sich, plant mindestens 19 Minuten mehr ein. Auf der A3 Frankfurt Richtung Würzburg zwischen Obertshausen und Hanau braucht ihr rund 7 Minuten länger. Auf der A661 Bad Homburg Richtung Darmstadt zwischen Bad Homburger Kreuz und Frankfurt-Eckenheim nur stockender Verkehr.
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7: Ich habe zwei Blitzer für euch entdeckt. Einer steht im Ostend auf der Zobelstraße. Bei Tempo 30 werdet ihr da geblitzt. Und einen weiteren Blitzer haben wir ebenfalls gleiche Ecke auf der Lange Straße. Auf Höhe vom Rechnergraben weiter, da sind 40 erlaubt.
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7: Der letzte Tag der Sommerferien in Hessen. Ja, ich weiß, jetzt kommt noch das Wochenende, aber offiziell ist heute der letzte Tag. Und das heißt, wir müssen uns gleich unbedingt mal darum kümmern, wie wir uns unser Urlaubsgefühl möglichst lange im Alltag erhalten. Und zwar in weniger als 10 Minuten. Vorher genießen wir die besten Hits aller Zeiten. Blondie mit dabei und jetzt Liquido mit Narcotic. Ja, die Jungs aus Heidelberg. Ich bin Josephine Petzold. Schönen Freitag.

0: Blondie bei Radio Frankfurt an diesem Freitag, ja, dem letzten Tag der Sommerferien. Es ist Freitag, das Wochenende steht vor der Tür und wir feiern das große Finale unserer Rückreiseserie. Diese Woche nämlich ganz, ganz viele Alltagshacks für euch zum Thema Rückreise aus dem Urlaub. Ja, der Urlaub, der ist zwar vorbei, aber das heiße Sommergefühl, das muss deshalb noch lange nicht vergehen. Andi, du hast zum Abschluss den perfekten Hack für uns, wie wir die Urlaubslaune noch ein paar Wochen in den Alltag retten, oder?
1: Oh ja, und das geht ganz einfach über unsere Sinne. Wir verbinden Gerüche, Musik und Geschmack extrem stark mit Urlaubserinnerungen. Mein Hack: holt euch das Urlaubsgefühl bewusst nach Hause. Wenn ihr in Italien oder Spanien wart, kocht am Wochenende genau das Gericht nach, das euch dort am besten geschmeckt hat. Spielt die Urlaubsplaylist im Auto weiter und stellt euch euer Urlaubslieblingsfoto als Bildschirmschoner aufs Handy. Wer diese kleine Sommerinsel in den Alltag einbaut, der zehrt noch wochenlang von der Erholung.
0: Also Urlaubs-Soundtrack an, Lieblingsfoto auf dem Bildschirm und die Erinnerung genießen. Das war unsere Wochenserie für die entspannte Heimreise. Wir hoffen, ihr hattet einen fantastischen Urlaub, seid gut wieder angekommen und genießt den Sommer bei uns in der Region.
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0: Hallo nach Bornheim. Bei euch an der Bergerstraße haben wir die aktuelle Frankfurt-Temperatur mit 25,7 Grad gemessen.
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0: Frankfurt hängt gerade noch unter einer grauen Wolkendecke bei 26 Grad. Aber trocken und angenehm warm bleibt's auf jeden Fall. Heute Abend geht's langsam runter bis in die 20er und in der Nacht wird's unter klarem Himmel frisch mit rund 15 Grad. Morgen zieht der Sommer dann wieder an. Viel Sonne, klarer Himmel und bis zu 30 Grad.
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2: Jetzt das Aktuellste aus der Radio Frankfurt Verkehrszentrale. Achtung, auf der A5 Kassel Richtung Frankfurt zwischen Bad Homburger Kreuz und Nordwestkreuz Frankfurt. Im Baustellenbereich gibt es auf dem linken Fahrstreifen eine ungesicherte Unfallstelle. Auf derselben Strecke von der Anschlussstelle Friedberg bis zum Nordwestkreuz Frankfurt staut es sich, plant mindestens 19 Minuten mehr ein. Auf der A3 Frankfurt Richtung Würzburg zwischen Obertshausen und Hanau braucht ihr rund 7 Minuten länger. Auf der A661 Bad Homburg Richtung Darmstadt zwischen Bad Homburger Kreuz und Frankfurt-Eckenheim nur stockender Verkehr.
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3: Ein Blitzer steht im Frankfurter Ostend auf der Obermainanlage, Höhe Rechneigraben, da gilt Tempo 30. Und einen weiteren Blitzer haben wir im Bahnhofsviertel und zwar auf der Mainzer Landstraße, Ecke Friedrich-Ebert-Anlage, da gilt Tempo 50.
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0: The Shame von Talk Talk hier bei Radio Frankfurt. Schönen Freitagabend euch. Ich wünschte mir so sehr, ich wäre mehrsprachig aufgewachsen. Oh, ich finde das immer so toll bei anderen, wenn man von klein auf einfach zwei Sprachen gelernt hat, dann ja, hat man auch ein ganz anderes Gefühl für Sprachen. Ja? Aber am liebsten würde ich alle Sprachen sprechen können, aber dann hätte ich einiges zu tun. Wie viele Sprachen gibt es nochmal? Moment, wie war das? Es gibt 194 Länder, ich will jedes davon sehen.
1: 6.500 Sprachen.
0: Ah, 6.500. Stimmt das, Oliver Urbanke? Wie viele Sprachen gibt's denn?
2: Die kurze Antwort, über 7.000. Und die sind ganz unterschiedlich verteilt. Die meisten Menschen auf der Welt sprechen Englisch, gefolgt von Mandarin. Viele Sprachen werden in Asien gesprochen. Gerade im Südosten hat zum Teil jede größere Stadt eine eigene Sprache. So kommen schnell mehrere Tausend zusammen. Afrikanische Länder wie Nigeria oder Kamerun haben viele unterschiedliche Sprachen. Auch bei uns in Europa gab es früher sehr viel mehr Sprachen. Aber mit der Ausbreitung der Römer beispielsweise haben sich die immer mehr aneinander angepasst und sind mit der Zeit verschmolzen.
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0: Hallo nach Fechenheim. Bei euch an der Klassikstadt haben wir die aktuelle Frankfurt-Temperatur mit 25,9 Grad gemessen.
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2: Ich bin Dirk Zettler. Die Sprengstoffdrohne am Flughafen Leipzig-Halle beschäftigt inzwischen auch den Nationalen Sicherheitsrat. Das Gremium unter Vorsitz von Bundeskanzler Merz hat über den Vorfall beraten. Gleichzeitig wächst die Frage, wie gut kann Deutschland solche Drohnen überhaupt abwehren? Die Grünen im Bundestag sehen da noch gravierende Lücken.
3: Das Zuständigkeitswirrwarr ist ein Sicherheitsrisiko, sagen die Grünen und fordern klare Strukturen, damit zig Behörden bei einem Drohnenvorfall blitzschnell handeln können. Und offenbar schneller als bisher müssen auch alle Flughäfen mit Abwehrtechnik ausgestattet werden. Am Airport in Leipzig sucht die Polizei weiter nach Hinweisen, wer hinter dem geplanten Anschlag mit einer Sprengstoffdrohne steckt. Viele Experten sagen, das ist Russland. Claudia Wächter, Nachrichtenredaktion.
2: US-Präsident Trump darf seinen umstrittenen Ballsaal im Weißen Haus laut einer Gerichtsentscheidung nicht eigenmächtig bauen. Stattdessen müsse er die Zustimmung des Kongresses einholen. Der Bau müsse daher bis auf Weiteres eingestellt werden, urteilte ein Berufungsgericht. Der Trump-Regierung bleiben nun 14 Tage Zeit, um gegen die Entscheidung vorzugehen und den Fall vor den obersten US-Gerichtshof zu bringen. Am Rhein fallen die Pegel immer weiter und in Nordrhein-Westfalen gibt es gleich mehrere neue Negativrekorde. In Düsseldorf zeigte der Pegel nur noch 15 Zentimeter, in Köln 60. Das geht aus Daten des Wasserstraßen- und Schifffahrtsamtes Rhein hervor.
4: Besonders ungewöhnlich sieht's in Emmerich südwestlich von Kleve aus. Dort liegt der Schwimmer, der normalerweise den Wasserstand misst, inzwischen komplett trocken. Eine Sonde übernimmt deshalb den Job. Auch bei Duisburg hat der Rhein einen neuen Tiefstand erreicht. Schiffe können zwar weiterhin fahren, denn die Fahrrinne ist deutlich tiefer als der Pegel am Ufer. Sie können aber viel weniger Fracht laden als sonst. Und Entspannung ist vorerst nicht in Sicht. Bis Dienstag sollen die Wasserstände höchstens um wenige Zentimeter steigen. Zoe Tassovali, Nachrichtenredaktion.
2: Unwetter haben in westlichen Bergregionen Österreichs lokale Überflutungen und Muren ausgelöst. Wie die Tiroler Polizei mitteilte, gingen in der beliebten Urlaubsregion Zillertal am Vorabend 3 Muren ab. Straßen waren zeitweise durch den Schlamm blockiert. Auch in Innsbruck und Kitzbühel mussten Feuerwehrleute wegen überfluteter Keller und Straßen ausrücken.
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0: Frankfurt ist gerade noch bedeckt bei 26 Grad und auch der Abend bleibt erstmal angenehm mild. In der Nacht klart es dann komplett auf, die Temperaturen sinken bis auf 15 Grad. Morgen zeigt sich dann von früh bis spät strahlend blauer Himmel und am Nachmittag knackt Frankfurt knapp 30 Grad.
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5: Jetzt das Aktuellste aus der Radio Frankfurt Verkehrszentrale. Auf der A661 Darmstadt Richtung Bad Homburg zwischen Poingesheimer Dreieck und Frankfurt-Eckenheim hat es gekracht. Die Unfallstelle auf dem mittleren Fahrstreifen ist noch nicht gesichert. Vorsicht auch auf der A66 Wiesbaden Richtung Frankfurt zwischen Nordwestkreuz Frankfurt und Frankfurt-Ellandmannstrag. Da steht ein defekter Wagen auf allen Fahrstreifen. Auf der A5 Kassel Richtung Frankfurt zwischen Anschlussstelle Friedberg und Nordwestkreuz Frankfurt braucht ihr mindestens 21 Minuten länger. Und auf der A5 Kassel Richtung Frankfurt zwischen Bad Homburger Kreuz und Nordwestkreuz Frankfurt steht ein defekter PKW auf dem freigegebenen Standstreifen.
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7: Ich habe 2 Blitzer für euch. Einer steht in Griesheim auf Alt-Griesheim, Ecke Alte Falterstraße. Da dürft ihr 30 fahren. Und einen weiteren Blitzer habe ich entdeckt auf der Mainzer Landstraße auf Höhe der A5. Da gilt Tempo 50.
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7: Schöner kann so ein Freitagabend doch gar nicht ausklingen, als mit uns hier bei Radio Frankfurt den besten Hits aller Zeiten. Naja, vielleicht schon, wenn man aufs Apfelweinfest geht. Das startet in diesen Minuten hier bei uns in Frankfurt. Wir haben mit Verantwortlichen vor Ort gesprochen. Mehr dazu hört ihr gleich in weniger als 10 Minuten. Vorher Kamrat und jetzt Michael Jackson mit Man in the Mirror. Und damit läuten wir den Freitagabend jetzt wirklich ganz entspannt ein. Egal, was heute für ein Stress war, den vergessen wir jetzt einfach. Ich bin Josephine Petzold. Schönen Abend.

0: Ja, so fühlen wir uns doch alle lebendig, oder? Mit den besten Hits hier bei Radio Frankfurt. Schönen Freitagabend. In diesen Stunden geht es los, ja, auf dem Frankfurter Rossmarkt das allseits beliebte Apfelweinfest. 10 Tage lang schenken 11 regionale Apfelweinkältereien das Stöffchen in allen erdenklichen Variationen aus. Dazu gibt es ein täglich wechselndes Bühnenprogramm mit viel Musik. Und Martin Heil, Vorsitzender des Verbands der hessischen Apfelwein- und Fruchtsaftkältereien, hat uns gesagt:
1: Das Apfelweinfest hat für uns Kältereien eine Bedeutung, dass wir eine Plattform haben, um mit den Verbrauchern in Kontakt zu kommen. Ich denke, es hat aber auch eine große Bedeutung für die Stadt Frankfurt, weil ein so uniques Produkt zu haben, mit was man so nah mit einer Stadt verbindet, gibt es eigentlich kaum. Und da kann Frankfurt auch stolz drauf sein, sowas zu haben.
0: Beim Bier, das man übrigens auf dem Frankfurter Apfelweinfest vergeblich sucht, hat der Durst des Publikums erheblich nachgelassen. Der Absatz sinkt. Wie sieht es denn da beim Apfelwein aus?
1: Ja, Apfelwein hält sich eigentlich ganz gut. Es gibt ein paar Vorteile einfach, dass man den Apfelwein spritzen kann. Ich kann dann so den Alkoholgehalt runternehmen. Es gibt schon lange auch alkoholfreien Apfelwein, der immer beliebter wird. Und so sind wir eigentlich nach wie vor zuversichtlich, dass wir auch in Zukunft einen Markt haben.
0: Ja, das heißt, Äppler satt ab heute auf dem Rossmarkt. Wer eine Schoppe petzen will, ist da 10 Tage lang gut bedient.
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0: Hallo nach Fechenheim. Bei euch an der Klassikstadt haben wir die aktuelle Frankfurt-Temperatur mit 25,9 Grad gemessen.
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0: Frankfurt ist gerade noch bedeckt bei 26 Grad und auch der Abend bleibt erstmal angenehm mild. In der Nacht klart es dann komplett auf, die Temperaturen sinken bis auf 15 Grad. Morgen zeigt sich dann von früh bis spät strahlend blauer Himmel und am Nachmittag knackt Frankfurt knapp 30 Grad.
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2: Jetzt das Aktuellste aus der Radio Frankfurt Verkehrszentrale. Auf der A661 Darmstadt Richtung Bad Homburg zwischen Poingesheimer Dreieck und Frankfurt-Eckenheim hat es gekracht. Die Unfallstelle auf dem mittleren Fahrstreifen ist noch nicht gesichert. Vorsicht auch auf der A66 Wiesbaden Richtung Frankfurt zwischen Nordwestkreuz Frankfurt und Frankfurt-Ellandmannstrag. Da steht ein defekter Wagen auf allen Fahrstreifen. Auf der A5 Kassel Richtung Frankfurt zwischen Anschlussstelle Friedberg und Nordwestkreuz Frankfurt braucht ihr mindestens 21 Minuten länger. Und auf der A5 Kassel Richtung Frankfurt zwischen Bad Homburger Kreuz und Nordwestkreuz Frankfurt steht ein defekter PKW auf dem freigegebenen Standstreifen.
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3: Ich habe zwei Blitzer für euch entdeckt. Einer steht im Ostend auf der Zobelstraße. Bei Tempo 30 werdet ihr da geblitzt. Und einen weiteren Blitzer haben wir ebenfalls gleiche Ecke auf der Lange Straße. Auf Höhe vom Rechnergraben weiter, da sind 40 erlaubt.
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1: 7. August 2000. The Underdog Project sind mit Summer Jam neu in den Charts.

Krishna macht Ende der 90er Jahre eine Europareise. Der Kanadier will sich inspirieren lassen von der sogenannten Lebensweise hier und trifft nach wenigen Wochen in Deutschland tatsächlich auch auf einen anderen Kanadier, Craig Smart. Die beiden kommen ins Gespräch über alles Mögliche, aber vor allem natürlich über Musik, denn sie beide lieben es, Musik zu machen und verabreden sich deswegen mit ein paar Freunden zu einer Jam-Session. Und dort läuft es dann auf einmal so gut, dass sie sich wieder und wieder verabreden. Nach ein paar Sessions sind so viele Songs entstanden, dass sie einfach ins Studio gehen, eine Band gründen und ein Album aufnehmen. Und darauf ist unter anderem auch diese Nummer.

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1: Ich bin Doc Zeitler. Die Sprengstoffdrohne am Flughafen Leipzig-Halle beschäftigt inzwischen auch den Nationalen Sicherheitsrat. Gleichzeitig wächst die Frage, wie gut kann Deutschland solche Drohnen überhaupt abwehren? Die Grünen im Bundestag sehen da noch gravierende Lücken.
2: Das Zuständigkeitswirrwarr ist ein Sicherheitsrisiko, sagen die Grünen und fordern klare Strukturen, damit zig Behörden bei einem Drohnenvorfall blitzschnell handeln können. Und offenbar schneller als bisher müssen auch alle Flughäfen mit Abwehrtechnik ausgestattet werden. Am Airport in Leipzig sucht die Polizei weiter nach Hinweisen, wer hinter dem geplanten Anschlag mit einer Sprengstoffdrohne steckt. Viele Experten sagen, das ist Russland. Claudia Wächter, Nachrichtenredaktion.
1: Rheinland-Pfalz und das Saarland setzen wegen des anhaltenden Niedrigwassers am Rhein das Sonn- und Feiertagsverbot für bestimmte Lkw-Transporte vorübergehend außer Kraft. Damit können Güter, die aufgrund der niedrigen Pegelstände derzeit nicht oder nur eingeschränkt über die Wasserwege transportiert werden, leichter auf der Straße befördert werden. Die Ausnahmeregelung gilt bereits an diesem Wochenende. Brot, Milch oder Gemüse könnten deutlich teurer werden. Dafür sollen Menschen mit weniger Einkommen Geld vom Staat bekommen. Genau das schlägt IFO-Präsident Füst vor. Politiker von Union und SPD lehnen die Idee allerdings laut dem Tagesspiegel ab.
3: An der Supermarktkasse würde man den Vorschlag des IFO-Präsidenten ziemlich schnell merken. Auf Lebensmittel wären statt 7 künftig 19% Mehrwertsteuer fällig. Menschen mit wenig Einkommen sollen dafür 360 Euro im Jahr vom Staat bekommen. Der SPD reicht das nicht. Wer jede Woche für 100 Euro Lebensmittel kauft, zahlt nach ihrer Rechnung rund 600 Euro mehr im Jahr. Auch die Union sagt deshalb, erst den Einkauf verteuern und dann Geld zurückzahlen, das mache es weder für Familien noch für die Verwaltung einfacher. Zoe Tassovali, Nachrichtenredaktion.
1: Der norwegische Fußballverband um Präsidentin Klaveness fordert FIFA-Boss Infantino zum sofortigen Rücktritt auf. Dies sei das Resultat einer gemeinsamen Sitzung, berichtete Klaveness dem britischen Guardian. Man habe beschlossen, Infantino nicht mehr zu vertrauen. Der Schweizer steht nach dem geplatzten Investorendeal so sehr in der Kritik wie noch nie in seinen gut 10 Jahren als FIFA-Präsident.
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4: Frankfurt startet noch unter dichten Wolken in den Abend. Aktuell sind es 26 Grad. Später wird es erst etwas freundlicher und in der Nacht klar. Dazu sinken die Temperaturen bis auf 15 Grad. Morgen legt der Sommer dann richtig nach. Viel Sonne und bis zu 30 Grad.
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5: Jetzt das Aktuellste aus der Radio Frankfurt Verkehrszentrale. Auf der A661 Darmstadt Richtung Bad Homburg zwischen Preungesheimer Dreieck und Frankfurt-Eckenheim ist nach einem Unfall noch nichts gesichert auf dem mittleren Fahrstreifen. Vorsicht auch auf der A66 Wiesbaden Richtung Frankfurt zwischen Nordwestkreuz Frankfurt und Frankfurt-Ellantmannstraße. Da blockiert ein defekter Wagen alle Fahrstreifen. Dichter Verkehr auf der B43 in Mülheim am Main zwischen Mülheim am Main und der Fichtestraße plant etwa 6 Minuten mehr ein.
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2: Ich bin Dirk Zeitler. Rheinland-Pfalz und das Saarland setzen wegen des anhaltenden Niedrigwassers am Rhein das Sonn- und Feiertagsverbot für bestimmte Lkw-Transporte vorübergehend außer Kraft. Die Ausnahmeregelung gilt bereits ab diesem Wochenende. Derweil fallen am Rhein die Pegel immer weiter.
3: Besonders ungewöhnlich sieht's in Emmerich südwestlich von Kleve aus. Dort liegt der Schwimmer, der normalerweise den Wasserstand misst, inzwischen komplett trocken. Eine Sonde übernimmt deshalb den Job. Auch bei Duisburg hat der Rhein einen neuen Tiefstand erreicht. Schiffe können zwar weiterhin fahren, denn die Fahrrinne ist deutlich tiefer als der Pegel am Ufer. Sie können aber viel weniger Fracht laden als sonst. Und Entspannung ist vorerst nicht in Sicht. Bis Dienstag sollen die Wasserstände höchstens um wenige Zentimeter steigen. Zoe Tassovali, Nachrichtenredaktion.
2: Über einem Militärstützpunkt in Metternich in Nordrhein-Westfalen sind zwei Drohnen gesichtet worden. Am Donnerstagabend habe die Sicherheitszentrale des Bundeswehrstandortes gemeldet, dass über der Liegenschaft zwei Drohnen entdeckt worden seien. Das bestätigte eine Sprecherin des operativen Führungskommandos der Bundeswehr. Feldjäger hätten den Vorfall untersucht. Überraschender Lichtblick für die Wirtschaft. Trotz Iran-Krieg, Ölpreisschock und US-Zöllen sind die deutschen Exporte im Juni auf einen Rekord gestiegen. Auch das verarbeitende Gewerbe hat sich weiter erholt. Vor allem in der Autoindustrie legte die Produktion zu.
4: Industrie, Bau- und Energieversorger stellten damit das dritte Mal in Folge mehr her als im Vormonat. Besonders erfreulich, nach den Einbrüchen in der Vergangenheit stieg die Produktion in der Autobranche im Juni deutlich, um 3,6%. Auch andere Bereiche im Fahrzeugbau legten zu, wie die Produktion von Flugzeugen, Schiffen, Zügen und Militärfahrzeugen. Ökonomen sehen die Talfahrt der Industrie damit beendet. Katrin Müller, Nachrichtenredaktion.
2: Wegen technischer Probleme ist die beliebte Fernverkehrsverbindung zwischen Berlin und Paris bis auf Weiteres unterbrochen. Grund dafür sind technische Probleme mit dem europäischen Zugsicherungssystem der Firma Alstom. Das teilte die Deutsche Bahn mit. Wer mit dem ICE von Hauptstadt zu Hauptstadt fahren möchte, muss aktuell in Frankfurt oder Mannheim umsteigen.
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5: Frankfurt startet noch unter dichten Wolken in den Abend. Aktuell sind es 26 Grad. Später wird es erst etwas freundlicher und in der Nacht klar. Dazu sinken die Temperaturen bis auf 15 Grad. Morgen legt der Sommer dann richtig nach. Viel Sonne und bis zu 30 Grad.
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6: Jetzt das Aktuellste aus der Radio Frankfurt Verkehrszentrale. A66 Wiesbaden Richtung Frankfurt. Im Bereich Ludwig-Landmann-Straße steht ein defektes Fahrzeug. Fahrt da bitte besonders vorsichtig vorbei. Auf der A661 Darmstadt Richtung Bad Homburg gibt es im Bereich Frankfurt-Ost ebenfalls ein defektes Fahrzeug. Auch hier runter vom Gas.
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4: Ich bin Tanja Wagner. Schon wieder sorgen Drohnen an einem sicherheitsrelevanten Ort für Aufsehen. Über einem Bundeswehrstützpunkt im nordrhein-westfälischen Mechernich sind zwei Drohnen gesichtet worden. Das bestätigte die Bundeswehr. Inzwischen ermittelt die Polizei.
5: Was die beiden Drohnen über dem Bundeswehrgelände gemacht haben und wer sie gesteuert hat, ist bislang unklar. Am Anfang haben Feldjäger den Vorfall untersucht, danach übernahm die Polizei. Besonders auffällig ist der Zeitpunkt. Erst vor wenigen Tagen wurde am Flughafen Leipzig-Halle eine Drohne mit Sprengstoff entdeckt. Dort ermittelt inzwischen die Bundesanwaltschaft. Innenminister Dobrindt spricht von einem hybriden Anschlag auf den Flughafen und schließt auch fremde Mächte als Drahtzieher nicht aus. Zoe Tassovali, Redaktion.
4: NRW, Rheinland-Pfalz und das Saarland setzen wegen des anhaltenden Niedrigwassers am Rhein das Sonn- und Feiertagsfahrverbot für bestimmte Lkw-Transporte vorübergehend außer Kraft. Damit könnten Güter, die aufgrund der niedrigen Pegelstände derzeit nicht oder nur eingeschränkt über die Wasserstraße transportiert werden, leichter auf der Straße befördert werden, teilten die Ministerien mit. Die Ausnahmeregelung gilt bereits an diesem Wochenende. In Österreich haben heftige Unwetter im Westen des Landes Straßen überflutet und Schlammlawinen ausgelöst. Laut der Tiroler Polizei trifft es auch Regionen, in denen gerade viele Urlauber unterwegs sind.
6: Im Zillertal sind drei Muren abgegangen und haben Straßen blockiert. Und in Kitzbühel musste die Feuerwehr mit Wasserpumpen ausrücken. Dort waren innerhalb einer Stunde 30 mm Regen gefallen. Auch das Bundesland Salzburg war von schweren Unwettern betroffen. Mehrere Brücken wurden zerstört. Bei Bad Gastein mussten Wanderer wegen einer Mure von einer Berghütte ausgeflogen werden. Früher gab es dort noch einen Gletscher, der den Regen wie einen Schwamm aufsog. Doch mit dem Klimawandel ist das Eis mittlerweile geschmolzen. Aus Wien, Albert Otti.
4: Der Streit um die muslimischen Ganzkörperbadeanzüge spaltet Frankreich weiter. Das Verwaltungsgericht in Nizza hat ein in einem schicken Badeort verhängtes Strandverbot für Burkinis gekippt. Den Richtern zufolge beeinträchtigt das Verbot Grundfreiheiten in schwerwiegender Weise. In Frankreich wird auch schon seit vielen Jahren um ein Kopftuchverbot gestritten.
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7: Frankfurt startet noch unter dichten Wolken in den Abend. Aktuell sind es 26 Grad. Später wird es erst etwas freundlicher und in der Nacht klar. Dazu sinken die Temperaturen bis auf 15 Grad. Morgen legt der Sommer dann richtig nach. Viel Sonne und bis zu 30 Grad.
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8: Jetzt das Aktuellste aus der Radio Frankfurt Verkehrszentrale. Vorsicht auf der A66 Wiesbaden Richtung Frankfurt im Bereich Ludwig-Landmannstraße, da steht ein defektes Fahrzeug. Auf der B44 in Frankfurt auf der Basler Straße und der Friedrich-Ebert-Anlage zwischen Basler Platz und Platz der Republik ist dichter Verkehr mit stockendem Verkehr.
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1: Ich bin Tanja Wagner. Wegen des extrem Niedrigwassers können viele Frachtschiffe zurzeit weniger Ladung befördern als üblich. Darunter leiden die Lieferketten. Mit Nordrhein-Westfalen, Rheinland-Pfalz und dem Saarland haben jetzt die ersten Bundesländer das Sonn- und Feiertagsfahrverbot für bestimmte Lkw-Transporte aufgehoben.
2: Erst am Donnerstag hatten Vertreter von Wirtschaftsverbänden mit Bundesverkehrsminister Bilger über Sofortmaßnahmen beraten, um die Lieferketten auf wichtigen Wasserstraßen wie Rhein, Donau und Elbe aufrechtzuerhalten. Denn die anhaltende Dürre stellt viele Unternehmen aktuell vor immense Herausforderungen. Es kommt einfach nicht genug Nachschub an, weil die Frachtschiffe zu wenig Wasser unterm Kiel haben und nur einen Bruchteil der üblichen Ladung transportieren können. Durch die Lockerung des Fahrverbots sollen nun vorübergehend mehr Gütertransporte vom Wasserweg auf die Straßen verlegt werden können. Dirk Zeitler, Nachrichtenredaktion.
1: Die schwarz-rote Koalition diskutiert heftig darüber, ob zwingend eine Frau die Nachfolge von Bundespräsident Steinmeier antreten sollte. Einem Dreiviertel der Bürger ist das laut einer Umfrage im Auftrag von RTL und NTV aber egal. Gerade mal jeder Fünfte wünscht sich nach der Wahl am 30. Januar eine Frau und nur die wenigsten bestehen erneut auf einem Mann. Brot, Milch oder Gemüse könnten deutlich teurer werden. Dafür sollen Menschen mit wenig Einkommen Geld vom Staat bekommen. Genau das schlägt IFO-Präsident Fuß vor. Politiker von Union und SPD lehnen die Idee allerdings laut dem Tagesspiegel ab.
3: An der Supermarktkasse würde man den Vorschlag des IFO-Präsidenten ziemlich schnell merken. Auf Lebensmittel wären statt 7 künftig 19% Mehrwertsteuer fällig. Menschen mit wenig Einkommen sollen dafür 360 Euro im Jahr vom Staat bekommen. Der SPD reicht das nicht. Wer jede Woche für 100 Euro Lebensmittel kauft, zahlt nach ihrer Rechnung rund 600 Euro mehr im Jahr. Auch die Union sagt deshalb, erst den Einkauf verteuern und dann Geld zurückzahlen, das mache es weder für Familien noch für die Verwaltung einfacher. Zoe Tassovali, Redaktion.
1: Hertha BSC ist mit einem Sieg in die neue Saison in der zweiten Fußball-Bundesliga gestartet. Die Mannschaft von Trainer Leitl gewann das wegen eines Fanbanners unterbrochene Eröffnungsspiel beim VfL Bochum mit 1:0.
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4: Frankfurt startet noch unter dichten Wolken in den Abend. Aktuell sind es 26 Grad. Später wird es erst etwas freundlicher und in der Nacht klar. Dazu sinken die Temperaturen bis auf 15 Grad. Morgen legt der Sommer dann richtig nach. Viel Sonne und bis zu 30 Grad.
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5: Jetzt das Aktuellste aus der Radio Frankfurt Verkehrszentrale. Achtung, auf der A648 Frankfurt-Eschborn zwischen Katharinenkreisel und Rebstock in beiden Richtungen, da ist eine Person auf der Fahrbahn. In Frankfurt auf der B44 Basler Straße und Friedrich-Ebert-Anlage zwischen Basler Platz und Platz der Republik habt ihr dichten Verkehr und stockt immer wieder.
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1: Ich bin Tanja Wagner. Schon wieder sorgen Drohnen an einem sicherheitsrelevanten Ort für Aufsehen. Über einem Bundeswehrstützpunkt im nordrhein-westfälischen Mechernich sind zwei Drohnen gesichtet worden. Das bestätigte die Bundeswehr. Inzwischen ermittelt die Polizei.
2: Was die beiden Drohnen über dem Bundeswehrgelände gemacht haben und wer sie gesteuert hat, ist bislang unklar. Am Anfang haben Feldjäger den Vorfall untersucht, danach übernahm die Polizei. Besonders auffällig ist der Zeitpunkt. Erst vor wenigen Tagen wurde am Flughafen Leipzig-Halle eine Drohne mit Sprengstoff entdeckt. Dort ermittelt inzwischen die Bundesanwaltschaft. Innenminister Dobrindt spricht von einem hybriden Anschlag auf den Flughafen und schließt auch fremde Mächte als Drahtzieher nicht aus. Zoe Tassovali, Redaktion.
1: NRW, Rheinland-Pfalz und das Saarland setzen wegen des anhaltenden Niedrigwassers am Rhein das Sonn- und Feiertagsfahrverbot für bestimmte Lkw-Transporte vorübergehend außer Kraft. Damit könnten Güter, die aufgrund der niedrigen Pegelstände derzeit nicht oder nur eingeschränkt über die Wasserstraße transportiert werden, leichter auf der Straße befördert werden, teilten die Ministerien mit. Die Ausnahmeregelung gilt bereits an diesem Wochenende. In Österreich haben heftige Unwetter im Westen des Landes Straßen überflutet und Schlammlawinen ausgelöst. Laut der Tiroler Polizei trifft es auch Regionen, in denen gerade viele Urlauber unterwegs sind.
3: Im Zillertal sind drei Muren abgegangen und haben Straßen blockiert. Und in Kitzbühel musste die Feuerwehr mit Wasserpumpen ausrücken. Dort waren innerhalb einer Stunde 30 mm Regen gefallen. Auch das Bundesland Salzburg war von schweren Unwettern betroffen. Mehrere Brücken wurden zerstört. Bei Bad Gastein mussten Wanderer wegen einer Mure von einer Berghütte ausgeflogen werden. Früher gab es dort noch einen Gletscher, der den Regen wie einen Schwamm aufsog. Doch mit dem Klimawandel ist das Eis mittlerweile geschmolzen. Aus Wien, Albert Otti.
1: Der Streit um die muslimischen Ganzkörperbadeanzüge spaltet Frankreich weiter. Das Verwaltungsgericht in Nizza hat ein in einem schicken Badeort verhängtes Strandverbot für Burkinis gekippt. Den Richtern zufolge beeinträchtigt das Verbot Grundfreiheiten in schwerwiegender Weise. In Frankreich wird auch schon seit vielen Jahren um ein Kopftuchverbot gestritten.
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4: Jetzt das Aktuellste aus der Radio Frankfurt Verkehrszentrale. Vorsicht auf der A661 Bad Homburg Richtung Darmstadt zwischen Frankfurt Ost und Offenbach Kaiserlei. Da ist ein Fahrradfahrer auf dem Standstreifen unterwegs.
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1: Jetzt das Aktuellste aus der Radio Frankfurt Verkehrszentrale. Vorsicht auf der A661 Bad Homburg Richtung Darmstadt zwischen Frankfurt Ost und Offenbach-Kaiserlei. Da ist ein Fahrradfahrer auf dem Standstreifen unterwegs.
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